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1: Hallo zum zweiten Teil von DFD, der Samstag-Ausgabe hier auf Radio Haspel. Am Mikrofon der Yoshi, gleich hinter mir ist der Breite dran. Er sitzt schon im Studio, macht schon die ersten Atemübungen und freut sich, euch gleich tolle Songs präsentieren zu dürfen. Aber beginnen wir erstmal mit dem Heiner, meinem Atemkumpel aus Gelsenkirchen. Und er schreibt, nach Top-Wichtel wieder Top-DFD. Ich liebe euch. Und Heiner, wir lieben dich und auch Rafa und Holger, die höchstwahrscheinlich beide sind. Was hast du denn diesmal ausgesucht? Man Fragment Earthband vom Album Watch haben wir. Chicago Institute, ja, die Scheibe haben wir damals auch oft gehört. Ich erinnere mich gerne. David Bowie, Live on Mars. Das staune ich, dass du David Bowie so gerne hörst. Das hat sich aber geändert, oder? Dafür geht's jetzt weiter direkt mit Deep Purple und Bad Attitude. Und noch einmal einen Hinweis hier nochmal. Denkt bitte dran, Oktober bis April, wir haben da die neue Regelung, die sogenannte Winterreifenregelung. Wir beginnen im Oktober die Sendung, drei für dich, jeweils am Freitag und Samstag um 19 Uhr. Also eine Stunde früher. Das geht dann bis April 2027 und ab Mai 2027 dann wieder regulär ab 20 Uhr über die Sommerzeit hinaus. Aber egal, jetzt geht's erstmal weiter gleich mit dem Brady und ich bin mal gespannt, welche Songs er oder welche Teilnehmerin, welche Teilnehmer er präsentiert und wie es hier weitergeht bei DFD am Samstag.

Da darf ich mich auch einschalten. Einen wunderschönen guten Abend zusammen. Hier ist euer Pilot of the Airwaves. Ja, das habe ich dieses Wochenende so drauf. Mir gefällt der Song einfach immer wieder gut. Hier ist Brady, hier ist 3 für dich. Ihr habt gerade schon den Yoshi gehört mit den ersten Wünschen. Und jetzt machen wir unser Motto wahr. Wir können nur anders mit den Wünschen von Brit. Und für dich haben wir heute eine fantastische, tief in der Folklore und elektronischen Avantgarde verwurzelte Musikreise im Gepäck. Schnapp dir ein Met oder ein Guinness-Glas, denn wir reisen heute vor allem in die Niederlande und in die schottischen Highlands. Wir legen schwungvoll los mit den niederländischen Celtic Folk-Helden von Rapaille. Ihr absolut mitreißender Gassenhauer, The Queen of Argyll, entführt dich direkt in die nebligen schottischen Moore. Der Track ist eine der absoluten Perlen. Da fangen die Füße im Studio direkt an zu wippen. Dann machen wir einen völlig abgefahrenen, faszinierenden Stilwechsel und reisen zurück in das Jahr 1978. Der deutsche Avantgarde-Komponist und Moog-Synthesizer-Pionier Eberhard Schöner serviert uns das elektronische, sphärische Kunstwerk Rainbow. Dieses atmosphärische Instrumental ist das absolute Herzstück seines legendären Konzeptalbums Flashback, auf dem übrigens die damals noch unbekannten Musiker von The Police, inklusive Sting, als Gastmusiker mitwirken. Ein echtes Stück Musikgeschichte. Und dann kehren wir nochmal zurück in die Niederlande und nochmal zu Rapaille. Und jetzt wird's richtig feuchtfröhlich. Ihr unsterblicher Tavernenklassiker, Was sollen wir trinken? Die berühmte Interpretation der bretonischen Weise Son Art Triste, was so viel heißt wie das Lied vom Cidre, lädt zum kollektiven Schunkeln ein. Ach, ihr wollt die bretonische Weise mal hören? Na bitteschön, hört kurz rein. Und dann geht's los in die Wünsche für Brit.

Was gehört zum Mantel? Der Ärmel. Und was gehört zum Wasser? Der Kanal. Also der Ärmelkanal, den überqueren wir jetzt gerade. Und dann geht's weiter hoch nach Manchester. Dort sind Jeff und Maureen und sie schreiben uns: Thank you, Top 40 was so great. Best wishes top the company of Radio Haspel listeners. Ja, sie begrüßen euch und wir begrüßen sie auch. And here are the results from the Jeff and Maureen quoting. Das sind Deep Purple, Losing My Strings. Dark Sara, Peace of My Heart. Metallica, Hero for a Day. Best wishes to Manchester, to Jeff and Maureen, and have a great time here with Radio Haspel. 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

Ich habe die große Ehre, ein neues Mitglied in der großen Fangemeinde, in der großen Radio-Haspe-Familie begrüßen zu dürfen. Und zwar den Rico aus Rostock. Schön, dass du dabei bist. Für dich haben wir hier eine absolute Premium-Mischung aus den späten 70ern und den glorreichen 80ern. Los geht's im Jahr 1979 mit den Studiohexern von Toto. Ihr wunderschöner, leicht melancholischer Track 99, inspiriert von George Lucas' Science-Fiction-Film THX-1138, glänzt als absolutes Highlight. Danach beamen wir ins Jahr 1984 zu den unsterblichen Legenden von Queen. Sie schenkten uns mit I Want to Break Free eine weltweite Befreiungshymne, die untrennbar mit dem legendären Musikvideo in Frauenkleidern verbunden ist. Das Finale für dich, Rico, wird folklorisch und mystisch mit Mike Oldfield und seiner genialen Komposition To France, eingesungen von der unvergleichlichen Maggie Riley. Das Stück entfaltet bis heute eine magische Atmosphäre. Schön, dass du dabei bist. Wir freuen uns auf weitere Wünsche von dir im nächsten Monat. 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Doch jetzt erstmal die Wünsche für Rico. Auf geht's!

Jo, noch eine andere Stadt. Lieber Rico, herzlich willkommen auch von mir. Sage ich mal gerne, freue mich, dass du dabei bist. Viele Grüße nach Rostock und man hört in Rostock anscheinend auch sehr gute Musik und hat einen guten Geschmack, was das Radio betrifft. Das hören wir gerne, im wahrsten Sinne des Wortes. Und ich mach mal weiter, gleich mit der Uta, aber vorher noch mal so ein kleiner Hinweis auf die Challenge hier. Die heißt ja, wir ärgern die KI. Frag doch mal die KI Folgendes. Ich habe die Antwort noch nicht gemacht, aber lasst euch mal überraschen. Wenn ein Geschäft um 7 Uhr öffnet, ist das dann ein Frühschoppen? Ich weiß es nicht, ob das ein Frühschoppen ist. Fragt mal die KI und schickt mir mal die Antworten. Aber jetzt geht's erstmal weiter mit der Ute. Sie schreibt Liebe und herzliche Grüße. Die kriegst du auch so postwendend zurück von uns hier, vom Brani und von mir und natürlich vom ganzen Team und allen Hörern hier von Drei für dich. Wir sind ja eine große Familie und du hast für die Familie ausgesucht und auch für dich und für deine Familie, wissen wir mittlerweile. Wishbone Ash, Why Don't We? Nightwish, Last of the Wild und Jethro Tull, Beastie. Drei unterschiedliche Nummern, aber drei tolle Nummern, wie wir finden, und die haben hier ihren Platz verdient bei Drei für dich mit dem Yoshi und dem Brady, der jetzt auch wieder das Mikro übernimmt.

Im letzten Monat hatten wir einen wilden Ritt für unsere Hessin aus Hagen für Jutta. Jetzt haben wir einen wilden Ritt für unsere Wildpferddame Melanie aus Dülmen. Schön, dass du heute wieder dabei bist und wir haben für dich ein kompromissloses Heavy-Metal- und Hardrock-Paket geschnürt. Wir starten in Schweden mit den Power-Metal-Meistern von Astral Doors. Ihr packender hymnischer Song Planet Earth glänzt mit den epischen Vocals von Nils Patrick Johansen. Danach schalten wir rüber an den Sunset Strip nach Los Angeles zu den Glam- and Sleaze-Rock-Ikonen von LA Guns. Mit Cry Little Sister, The Theme from The Lost Boys, haben sie sich den unsterblichen Soundtrack-Klassiker des kultigen Vampirfilms vorgenommen und ihn in ein extrem cooles, dreckiges Hardrock-Gewand gesteckt. Das Brett knallt unbarmherzig aus den Boxen. Und damit wir nicht nachlassen, wird es geschichtsträchtig und experimentell mit den Metal Gods von Judas Priest. Ihr brachiales Meisterwerk Metal Messias stammt aus der berüchtigten Tim Ripper Owens Ära. Der Song verbindet klassischen Heavy Metal Dampf mit modernen New Metal Einflüssen. So Melanie, jetzt gibt's den wilden Ritt in Dülmen. Auf geht's, Regler hoch und los geht's mit Astral Doors.

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1: Das war mal mächtig Dampf auf dem Radio. Man sagt ja auch nicht umsonst Dampfradio. Und mal sehen, was die Molly wieder im Gepäck hat. Molly schreibt uns, danke euch für Radio Haspel. Molly, wir danken dir für deine ständige Teilnahme und für deine tollen Wünsche. Und die Rape-Familie wird sich bei dir natürlich wieder herzlich bedanken, denn Rape Unrelated, das ist ja dein Programm sozusagen. Rape One Minute, ein echter Hip-Hüpfer, wie du schreibst. Ja, die Single war auch ziemlich erfolgreich. Gefolgt von Ken Hensley und Brown Eyed Boy. Werden einige kennen vom Album Free Spirit. Ken Hensleys drittes Soloalbum, aber auch das Album, das bedeutete, der Split mit Rape war 1980 komplett vollzogen. Dennoch am Bass Trevor Bowler von Rape und am Schlagzeug kein geringerer als Deep Purple Mann Ian Paice. Und als drittes, ja, er war der Sänger des Jahrhunderts, sagen viele, obwohl ich meine, Bernie Shaw hat ihn mittlerweile wirklich eingestellt. Das ist David Byrne, viel zu früh von uns gegangen. Von seinem ersten Soloalbum vom Jahre 75 von Techno Prisoners, der Midnight Flyer, mit den musikalischen Gästen Lee Kerslake, Mick Box und John Wetton. Ja, viel Spaß damit und weiter geht's mit dem Brady.

Damit Haspe nicht zu kurz kommt, haben wir hier jetzt die Wünsche für Barbara. Und die beglückt uns mit einer Premium-Auswahl, die direkt ins Herz geht. Los geht's im Jahr 1971 mit der unvergleichlichen Carole King. Ihr wunderschönes, von tiefer Freundschaft handelndes You've Got a Friend ist ein absolutes Juwel der Popgeschichte. Ein zeitloser Trostspender. Danach wechseln wir rüber zum Panikrocker persönlich. Udo Lindenberg mit Wir ziehen in den Frieden hatte eine kraftvolle, hochemotionale Friedenshymne geschaffen, die aktueller nicht sein könnte. Und als dritten Wunsch setzt sich für uns Billy Joel an die Tasten. Sein legendärer autobiografischer Welthit Piano Man aus dem Jahr 73 entführt uns direkt in eine rauchige Bar voller sehnsüchtiger Seelen. Ja, das ist auch Radio Haspe. Ein paar Klassiker für euch und die Wünsche für Barbara gehen raus, nicht nur nach Haspe, sondern weltweit. Viel Spaß damit!

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Ja, Barbara ist mit Britt und dem Jörg eine Fahnenträgerin von der Fahne für Haspel hier vom Radio Haspel. Freut uns ungemein. Und wir haben die Frieda am Start. Frieda schreibt DFD, tolle Show, danke Bradi und Yoshi. Und dir, Frieda, sagen wir auch, Bradi und Yoshi, vielen Dank, du bist auch schon sehr, sehr lange dabei und hast immer tolle Wünsche, ganz unterschiedlich. Und ich stelle heute fest, du hast uns mal wieder überrascht. Du hast geschrieben, du hast die Sendung Tears von dem Format Words gehört und der Song von Easy Living hat es dir so angetan, dass du ihn gerne nochmal hören möchtest. Hier sind Silver Tears, Easy Living. Dann eine Sache, die wünschst du dir für deinen Bruder, ein bekennender Marillion-Fan. Ja, das freut mich ja besonders. Der kennt auch die Long-Songs, hast du geschrieben. Ja, da habe ich öfters mal Marillion. Aber jetzt keine lange Gespräche, keine langen Gespräche, Long-Talk sozusagen, sondern geht weiter mit Marillion und Garn-Party für deinen Bruder. Und dann haben wir noch Genesis aus der Zeit, als sie eigentlich nur noch Popmusik gemacht haben. Zwar auf hohem Niveau, aber Home by the Sea, so ein bisschen Rückkehr to the Roots, Back to the Roots, so ein bisschen progressiv Einklang. Könnte so Steve Hackett-mäßig sein, so ein bisschen auch Peter Gabriel. Aber trotz alledem, es ist Phil Collins hier, singt und kein anderer. Egal, der Song ist wirklich gelungen und ich muss sagen, schöne Auswahl. Danke dafür, Frieda.

Weiter geht's hier bei 3 für dich mit den Wünschen für Tanja und mit drei absoluten Singer, Songwriter und Folkrock-Denkmälern, die Musikgeschichte geschrieben haben. Wir beginnen im Jahr 1972 mit der unvergleichlichen Carly Simon. Ihr weltberühmter, wunderbar bissiger Song You're So Vain mit Mick Jagger im Hintergrundchor ist ein absolutes Juwel. Ein zeitloser Klassiker, bei dem man bis heute rätselt, wer eigentlich gemeint ist. In der Mitte wechseln wir rüber zu Steeler's Wheel mit Stuck in the Middle with You. Haben Gary Rafferty und Joe Egan 1972 einen unsterblichen Folk-Rock-Ohrwurm geschaffen, der durch Quentin Tarantinos Film Reservoir Dogs noch einmal absoluten Kultstatus erreichte. Und zum dritten wird's hochemotional für Tanja und tiefgründig mit dem Liedermacher Konstantin Wecker. Seine kraftvolle, berührende Klavierballade Die Weiße Rose ist eine tief verbeugende Hommage an den Widerstand gegen den Nationalsozialismus. Jetzt geht's in die Wünsche für Tanja. Hier ist 3 für dich, hier ist Brady und gleich habe ich nochmal den Yoshi am Mikro, denke ich mal. Denn der sitzt da drüben und wartet auf seinen nächsten Einsatz.

0: 1943, kurz vor dem Ende der Nazi-Diktatur, wurden die Geschwister Sophie und Hans Scholl und vier weitere Mitglieder der Widerstandsbewegung, die Weiße Rose, in München hingerichtet.
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Freddy, du hast vollkommen recht, so ist es. Ich habe nur darauf gewartet, den Hannes hier zu präsentieren, beziehungsweise seine Wünsche. Hannes kennen wir, Hannes aus Celle, wo der schreibt, liebe Grüße an euch und danke Bradi und Yoshi. Und wir sagen Hannes, viele Grüße zurück und auch dir vielen Dank und mach bestimmt mit dir bei unserer Challenge, wir ärgern die KI. Denn ich weiß, du bist ja so ein Urzeller, man kann auch sagen, ein Kernzeller oder die Kernzelle schlechthin. Ja, vielleicht kennst du auch ein paar Leute noch aus Uelzen, Gifhorn oder was ist noch so alles in der Nähe? Lüneburg natürlich, ja klar, Lüneburger Heide. Egal, wir wollen erst mal gucken, was du für drei Wünsche hast und die werden wir dir erstmal erfüllen, bevor es hier weitergeht. Wir haben hier Bon Jovi für dich mit Runaway. Ja, den finde ich auch eigentlich richtig gelungen. Dann haben wir Alan Parsons, Ammonia Avenue. Habe ich schon ewig nicht mehr gehört. Gute Idee von dir, mein lieber Hannes. Und zu guter Letzt Dream Theater mit Another Day. Ich würde sagen, drei Top-Songs hier hast du ausgewählt. Und damit sage ich mal vielen Dank und ich übergebe nicht mich, sondern an den Bradi.

Ihr seid immer noch bei Radio Haspe bei 3 für dich und ich lese gerade Borken wackelt. Ja, das schreibt uns Helga. Und Helga, für dich starten wir im Jahr 1991 mit einer der berühmtesten Rockballaden aller Zeiten. Guns N' Roses und ihr hochemotionales Meisterwerk Don't Cry. Es hat eine faszinierende Geschichte, denn es erschien am selben Tag in 2 verschiedenen Textversionen. Danach drehen wir die Regler noch lauter für die epischen US-Metaller von Virgin Steel. Ihr majestätischer, treibender Track We Rule the Night ist ein absoluter Vorzeigeklassiker des Genres. Zum Finale für Helga wird skandinavisch und melancholisch mit Sonata Arctica. Die finnischen Power-Metal-Spezialisten haben mit Sing in Silence ein echt melodisches Juwel geschaffen. Das sind die Wünsche, die nach Borken gehen, also Ohren auf in Borken und im restlichen Münsterland und natürlich überall, wo ihr uns hört. Hier ist Radio Haspe, hier ist Bradi, hier ist 3 für dich und gleich habe ich Yoshi, glaube ich, immer noch im Gepäck.

Ja, sicher, hast du vollkommen recht, Brady. Immer noch bin ich da. Wir haben ja noch ein bisschen Zeit hier. Und ich habe hier den Clemens am Start. Der Clemens schreibt und weiter geht es. Danke an alle. Wir danken dir und natürlich danken wir euch allen, die hier zuhören, die bei DFT dabei sind, die mit abstimmen, die ihre Wünsche schicken, aber auch bei den anderen Wettbewerben mitmachen. Und wir freuen uns, dass ihr bei Radio Haspel gerne und oft einschaltet. Das wissen wir mittlerweile von euch. Schauen wir uns mal an, was der Clemens so auf der Wunschliste hat. Es ist Steelheart mit She's Gone, gefolgt von Uriah Heep und Weekend Warrior. Eine Scheibe aus der Peter Golby-Ära und die kracht richtig gut. Und dann die kanadischen Artrocker, die Anfang der 80er Jahre hier ganz groß in Deutschland rauskamen und bis heute sehr beliebt sind. Kein geringer als Saga und ihr Song Mouse in the Maze, aber das ist noch von Ende der 70er, wurde dann in den 80ern immer richtig groß. Okay, und dann sag ich mal, der Brady ist auch noch da und er hat euch auch noch was zu sagen. Brady, hau rein!

Ja, es wird immer später, aber wir haben drei für dich und das hält euch natürlich wach. Und das hält auch die Lucky Lou wach, hoffe ich mal. Und für die legen wir bombastisch los mit den US-Power-Pop- und Hardrock-Legenden von Cheap Trick. Ihre gigantische Powerballade The Flame brachte der Band Ende der 80er ein fulminantes Comeback und kletterte bis an die Spitze der US-Billboard-Charts. Danach reisen wir zurück ins Jahr 1973 und schalten nach Kanada zu den großartigen Hardrockern von April Wine. Ihr wunderbar treibender und melodischer Track You Opened Up My Eyes ist echter Feinschmeckerstoff. Und zum großen Finale für Lucky Lou schalten wir rüber zum King of Shockrock persönlich, Alice Cooper mit Die For You. Es ist eine absolut düstere, packende Powerballade. Ein absoluter Gänsehautgarant, der 1991 auf seinem grandiosen Erfolgsalbum Hey Stupid einschlug. Das sind die Wünsche für Lucky Lou und ihre Truppe. Auf geht's und laut mitsingen!

Ah, du hast recht, jetzt ist spät geworden. Das ist eigentlich immer ja so bei 3 für dich. Und deswegen fangen wir ja im Oktober um 19 Uhr an. Dann können die Leute schon um 23 Uhr die Knöpfe dicht machen. Aber erstmal kommt nochmal die Jutta und die Jutta schreibt, Pferde gesattelt auf Galopp. Und ich sage, ich reite mit den Hühnern nach Laramie, denn ich sag mal, der Vorteil, den ich habe, der Vorteil ist der frühen Geburt. Ich darf heute schon nach meiner jetzigen Ansage Schicht machen, mich auf die Couch begeben und der Brady noch einmal im Studio noch eine Ansage machen muss. Ich habe jetzt aber erstmal die Jutta mit ihren 3 Wünschen. Winger, Miles Away, Hammerfall, Threshold und zu guter Letzt Fokus von Sylvia. Ich sage vielen Dank, Jutta. Ich sage euch vielen Dank fürs Zuhören, für eure Wünsche. Denkt dran, macht mit bei dem Wettbewerb. Wir ärgern die KI. Gebt uns Bescheid, was euch so einfällt. Schreibt uns, ruft an, wie auch immer. Und ich sag mal Tschüsskes. Überlasst euch jetzt im Breide nochmal. Er hat sicher noch was Interessantes am Start. Und dann heißt es auch gute Nacht. Und morgen könnt ihr uns nochmal in kompletter Länge hören. Morgen in der Wiederholungssendung am schönen Sonntag. Also, wie gesagt, alles Gute. Euer Yoshi.

Und wieder einmal durfte ich den Yoshi schon früher in den Feierabend entlassen und habe die Ehre, die letzten Wünsche, drei für dich, für den Juni 2026 anzusagen. Da haben wir keine geringere als die Iris aus Iserlohn. Und Iris schreibt uns, erharrockt, der Eisenwald wackelt. Dann lassen wir es nochmal richtig krachen. Wir starten mit den unsterblichen Legenden von Motorhead und dem unvergessenen Lemmy Kilmister. Ihr groovender, vom Blues infizierter Track.

Ein Blitz ist das, was uns auch jetzt erhellt hier in der Nacht. Hier ist Radio Aspies 3 für dich. Und das sind die Wünsche für Iris. Ich sag jetzt mal Tschüss, das war's für diesen Monat mit 3 für dich. Gleich oder morgen gibt es das Replay von 3 für dich ab 14 Uhr am Sonntag, damit ihr noch einmal alles in aller Ruhe verfolgen könnt. Doch jetzt ab in die Nacht mit Iris und ihren Wünschen für den Eisenwald. Tschüssi!

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1: Willkommen zurück im Musikexpress auf Radio Haspel, liebe Leute. Hier ist Bradi, euer Karussellschubser für diese Sendung. Und gleich zu Beginn gibt's was für alle, die es deftig mögen. Torfrock mit Beinhard aus dem Jahr 1980. Der Song entstand quasi auf dem Bierdeckel. Die Jungs wollten eigentlich nur die Kneipe rocken und plötzlich hatten sie einen Klassiker in der Hand. In Norddeutschland wurde er sofort zum Kulthit. Und wer bei diesem Song nicht mitgrölte, galt als verdammt humorlos. Zwischen Schlaghosen, Lederjacken und Ostfriesenwitzen brachte Beinhard eine Portion hanseatischen Humor in die Rockmusik. Und mal ehrlich, wer hat sich nicht schon einmal vorgestellt, mit einem Bass in der Hand auf dem Traktor durch die Landschaft zu düsen? So Leute, einsteigen, zurücklehnen, genießen, wir fahren direkt in den norddeutschen Rockolymp. Torfrock mit Beinhard.

Das war eine kurze Runde im Musikexpress, jetzt gibt's eine Doppelfahrt. Wir schießen direkt in die Instrumentalwelt der 70er. Zuerst Allman Brothers mit Jessica von 1973. Der Song ist ein reines Instrumental, komponiert für die Tochter eines Bandmitglieds. Und ja, sie hieß tatsächlich Jessica. Chartplatzierung? USA Top 65. Aber live machte der Track jeden Saal zur Tanzfläche. Einsteigen, zurücklehnen und die Gitarrenwelten genießen. Das ist Southern Rock Zauberei auf Schienen. Und gleich danach Uriah Heep mit Bird of Prey von 1971. Inspiriert von Edgar Allan Poe und einem zufälligen Krähenbesuch im Studio entstand dieser epische Track. In den Charts ging's zwar moderat zu, aber live haute der Song die Fans förmlich aus den Sesseln. Der Musikexpress auf Radio Haspe bringt euch heute Southern Rock und Heavy Metal Flair. Allman Brothers und Uriah Heep, zwei Songs, die Flügel verleihen. Da braucht man keinen Drink aus Österreich.

Hier ist der Musikexpress auf Radio Aspe mit Brady. Die Fahrt wird jetzt poppig und charmant. Zuerst Paul McCartney mit Young Boy aus dem Jahr 1997. Der Song entstand während einer kreativen Phase, in der McCartney behauptete, er könne Songs sogar während einer Bootsfahrt komponieren. Na, wenn das kein wackeliger Inspirationsbooster ist. In den Charts knackte er Platz 3 in Großbritannien und bewies einmal mehr, alte Beatles-Power rostet nicht. Und dann The Lars mit There She Goes von 1988. Ursprünglich dachten alle, es ginge um ein Mädchen. Später munkelte man, es könne auch um ein Glas Bier gehen. Charttechnisch ein Klassiker in UK, der bis heute bei jedem Indie-Rock-Fan Herzklopfen verursacht. Festhalten, Leute, das ist Retroflair mit Ohrwurm-Garantie. Der Musikexpress auf Radio Aspe bringt euch heute Young Boy Pop und Indie-Zauber McCartney und The Lars, zwei Hits, die einfach hängen bleiben. Wir bleiben nicht hängen, wir starten durch hier mit dem Musikexpress und Brady auf Radio Aspe.

Die Sirenen heulen, die Lichter blinken, der Musikexpress saust weiter durch die Musikwelt. Jetzt geht's in den Hardrock-Express mit ordentlich Schmackes. Zuerst Sammy Hagar mit I've Done Everything For You von 1977. Hagar schrieb den Song angeblich in weniger als einer Stunde, während er eigentlich nur auf dem Sofa döste. Trotzdem landete der Track 1979 als Cover von Rick Springfield in den US-Charts auf Platz 8. Das ist Rock, der direkt unter die Haut geht. Und gleich danach Steinwolke mit Katharine Katharine. Ein kleiner Geheimtipp aus den 80ern. Die Band probte angeblich so intensiv, dass sie einmal den Strom in ihrem Proberaum zum Schmelzen brachte. Wie geht das? Ach, keine Ahnung, egal. Schadhöhenflüge? Eher ein Underground-Kult. Aber genau das macht diesen Song so besonders. Das ist Indie-Rock mit einem Schuss Wahnsinn direkt aus dem Herzen der Szene. Der Musikexpress auf Radio Aspe bringt euch heute Hard Rock und Indie-Kult, Sammy Hagar und Steinwolke, zwei Songs, die eure Ohren wachrütteln.

Hier ist immer noch der Musikexpress auf Radio Aspen mit Bradi und ihr könnt zusteigen für eine psychedelische Fahrt im Musikexpress. Zuerst Brain Ticket mit Black Sand von 1972. Der Song ist so spacig, dass angeblich einige Hörer nach dem ersten Durchlauf nach ihrem Wohnzimmer suchten, während sie dachten, sie seien auf einem anderen Planeten. Charttechnisch eher ein Underground-Hit, aber heute ein echter Kracher für alle Psychedelic-Fans. Wir schweben durch die Klangwelten wie auf einem Karussell im Weltall. Und dann geht's weiter mit The Climax Chicago Blues Band mit Reap What I've Sowed aus 1969. Das Ganze entstand nach einer nächtlichen Jam-Session in London. So spontan, dass die Gitarrensaiten fast zerrissen. Chartmäßig ein kleiner Hit in UK, aber live verwandelte er jeden Pub in eine Blues-Feuerstelle. Hier treffen Rock, Blues und ein bisschen Chaos aufeinander. Wie Zuckerwatte auf Looping. Der Musikexpress auf Radio Aspel bringt euch heute psychedelischen Space Rock und ehrlichen Blues. Brain Ticket und Climax Chicago Blues Band. Zwei Hits, die Kopf und Herz durcheinander wirbeln. Also anschnallen, festhalten und lasst uns wirbeln.

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1: Die nächste Runde Musik Express steht an. Hier ist immer noch Brady, euer Karussellschubser für diese Sendung. Jetzt wird's emotional und ein bisschen dramatisch. Wir fangen an mit Derek und the Dominos mit Layla von 1970. Claptons Herzschmerz über eine unerreichte Liebe inspirierte den legendären Gitarrenriff. Angeblich schrieb er den Song nachts bei Kerzenschein und verschüttetem Whisky. Die Gitarrenleads, pure Magie. Charttechnisch ein Hit in den USA und Großbritannien, aber noch größer wurde er durch die Akustikversion. Ein Klassiker, der jedem Gitarrenfreund den Atem raubt. Weiter geht's mit einem One-Hit-Wonder, Rainbirds mit Blueprint aus den späten 80ern. Die Band schrieb den Song während eines Regenschauers in Berlin. Die Melancholie spiegelte sich direkt in den Lyrics. Ein Hit, der in Deutschland viele Radiosender eroberte und heute noch ein echter Geheimtipp ist. Musikexpress auf Radio Aspe bringt euch Herzschmerz und Melancholie, Derek and the Dominos und die Rainbirds. Das geht unter die Haut, Leute.

Zurück vom Herzschmerz, jetzt kommt eine neue Runde Musikexpress, eine Doppelrunde, also einsteigen, festhalten und zuhören. Jetzt wird's rockig und verrückt. Wir fangen an mit Procol Harum und Whiskey Train von 1970. Der Songtitel entstand angeblich nach einer durchzechten Nacht in London. Die Band wollte einfach das Gefühl eines wilden Zugritts in Musik verwandeln. Chartmäßig kam er zwar nicht an A Whiter Shade of Pale heran, aber live setzt er Maßstäbe für kraftvollen Bluesrock. Der Sound schaukelt euch durch den Underground des britischen Rock. Und gleich danach Focus mit Hokus Pokus, na das reimt sich ja fast, von 1971. Die legendären Jodelparts stammen angeblich aus einem spontanen Jam während der Probe. Die Band meinte nur, wenn schon verrückt, dann richtig. Charthöhepunkt Nummer 9 in den USA und live ein wilder Mix aus Rock, Klassik und einem Schuss Magie. Loop, Jump, Spin. Festhalten, Leute, hier dreht sich alles wie auf einem Karussell auf Speed. Hier Musikexpress heute britischer Bluesrock und holländische Magie. Procol Harum und Focus, zwei Tracks, die Köpfe und Füße gleichermaßen bewegen.

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1: Hallo zusammen und herzlich willkommen bei Elkes bunte Musikwelt 23 hier bei Radio Haspe mit Elke am Mikrofon. Musik hat die wunderbare Fähigkeit, uns zu verbinden und Geschichten zu erzählen. Und genau das werden wir heute tun. Ich habe wieder einige persönliche Lieblingsstücke mitgebracht, die alle eine besondere Stimmung transportieren, sei es Aufbruchstimmung, Melancholie oder pure Lebensfreude. Lasst uns gemeinsam dem Alltag entfliehen und uns von den Melodien treiben lassen. Fury in the Slaughterhouse und Pink, zwei Acts, die für ihren starken Charakter und ihre eingängige Musik stehen. Zuerst tauchen wir ein in die Welt von Fury in the Slaughterhouse mit Don't Give Up. Einem Lied, das mit seinen dynamischen Gitarren und dem treibenden Rhythmus eine positive Energie verbreitet. Und danach zeigen wir euch, wie kraftvoll und frei Popmusik sein kann. Pink mit So What. Ein Lied, das für seine Ehrlichkeit und seinen rebellischen Geist steht und mit einem unwiderstehlichen Beat daherkommt. Es ist einfach unmöglich, dabei still zu sitzen.

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Weiter geht's in Elkes bunte Musikwelt 23 mit The Cars und ihrem Superhit You Might Think. Dieser Song hat einen so schrägen, aber gleichzeitig genialen Sound, dass er mich immer wieder begeistert. Und im Anschluss haben wir etwas ganz anderes, aber nicht weniger Schönes. Paul Youngs Come Back and Stay. Dieser Song ist eine perfekte Mischung aus Pop und Soul und zeigt die unglaubliche stimmliche Bandbreite von Paul Young.

Wow, das war ein bisschen sanfter. Und nun wird's wieder richtig rockig bei Radio Haspe. Wir hören jetzt Ozzy Osbourne mit seinem zeitlosen Klassiker Goodbye to Romance. Es ist ein wunderschönes und nachdenkliches Stück aus seiner Solokarriere. Und wer, wenn nicht die einzigartige Band Rainbow, passt direkt danach? Wir spielen Man on the Silver Mountain für euch. Der Song ist ein absoluter Meilenstein des Hard Rock, der mit seiner mystischen Atmosphäre und den kraftvollen Soli begeistert. Das ist Rockmusik, wie ich sie liebe, hier bei Elkes Bunte Musik Welt 23.

In Elkes Bunte Musikwelt 23 gibt es auch Platz für die musikalischen Geschichtenerzähler. Zuerst Arena mit The Equation, einem Song, der uns in eine dramatische Geschichte entführt, die durch die Musik perfekt untermalt wird. Die Band hat einen unverwechselbaren modernen Sound, der sich von den 70er-Jahre-Pionieren abhebt. Und dann Genesis mit Calling All Stations, ein beeindruckendes Stück, das die Ära nach Phil Collins einläutete und beweist, dass die Band auch ohne ihn großartig war. Ein Must-Have für alle Prog-Fans.

Die Rockreise geht weiter. Jetzt kommen Uriah Heep mit Rainbow Demon, einem Stück aus dem legendären Demons and Wizards Album. Der Song überzeugt mit seinem psychedelischen Sound, den kraftvollen Harmonien und dem markanten Orgelsound, der die Band so einzigartig macht. Und direkt danach fliegen wir in die Danger Zone mit Kenny Loggins und seinem unverwüstlichen 80er-Jahre-Soundtrack-Hit aus dem Film Top Gun. Ein Song, der pure Energie versprüht und einfach ikonisch ist. Dann sind wir auch schon beim Ende von Elkes bunte Musikwelt 23. Ich hoffe, die Songs haben euch ein Lächeln ins Gesicht gezaubert oder euch zum Nachdenken angeregt. Ich danke euch fürs Zuhören und wünsche euch viel Spaß beim weiteren Hören der vielen tollen Sendungen meiner Mitmoderatoren hier bei Radio Haspe. 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Bis bald, eure Elke!

Hallo zusammen und freut euch mit mir auf eine weitere Ausgabe von Rock from Heaven. Oftmals scheint euch dieses Format sehr gut zu gefallen, das habe ich aus den Zuschriften entnommen. Und so weiter habe ich nochmal einige Sendungen neu produziert. Beginnen wir mit Pink Floyd und Us and Them in Erinnerung an den Keyboarder Rick Wright, der leider auch viel zu früh von uns gegangen ist.

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ein Baum von einem Mann mit einer fantastischen Stimme und einer virtuosen Geigenspielerei, das war kein geringerer als Mr. Steinhardt von Kansas. Robbie Steinhardt und hier mit Carry On Wayward Song erinnern wir uns an diesen fantastischen Musiker hier bei Radio Aspen in der Sendung Rock from Heaven.

Eine Ikone der Rockmusik, die von uns gegangen ist. Kein geringer als Gary Brooker und hier mit seiner Band Procol Harum und dem fantastischen Song A Salty Dog. Immer wieder gern zu hören, immer wieder gerne hier auch bei Radio Haspe und diesmal bei Rock from Heaven.

in einem Land des 21. Jahrhunderts immer noch so zu tun, als brauchte jeder eine Waffe, das ist Amerika. Und natürlich ist es auch so, dass zum Teil die Polizei sehr übergriffig ist. Es erwischte auch so den amerikanischen Gitarristen Roy Buchanan. Bis heute ist ungeklärt, warum er und wie er in der Polizeigewahrsam zu Tode kam. In Erinnerung an einen fantastischen Gitarristen und gegen jede Form von Gewalt, auch Polizeigewalt, hier Roy Buchanan und der Song When the Guitar Plays.

Randy Meisner gehörte schon zu den Eagles, als diese noch als Begleitbengel von Linda Ronstadt durch die USA zogen. Und ich habe jetzt einen Song ausgesucht, um ihn an ihn zu erinnern, indem er auch die Lead Vocals übernommen hat. Hier kommen die Eagles mit Take It to the Limit mit Randy Meisner an den Vocals.

Dan Pack war Gitarrist der Band America, die mit House with No Name einen riesen Erfolg hatten. Es dauerte lange, bis sie wieder einmal in Hitparade rankamen, und zwar mit dem Song The Last Unicorn nach dem gleichnamigen Animationsfilm. The Last Unicorn in Erinnerung an Dan Pack.

Erinnerungen an Neil Peart. Nicht nur Drummer bei Rush, dieser fantastischen Band aus Kanada, sondern er war auch für die Texte verantwortlich. Neben sozialkritischen hat er immer wieder Science-Fiction-Sachen geschrieben, die dann unheimlich viel in der Musik sich wieder gespiegelt haben. Rush haben eine Mischung aus Progressivrock, Hardrock und zum Teil auch Heavyrock gebracht. Und ich habe hier einen etwas längeren Titel ausgesucht, der aber umso schöner ist. Ich habe hier vor euch Rush mit Xanadu in Erinnerung an einen fantastischen Drummer und Lyriker.

Er war ein Ausnahmegitarrist und hat viele, viele Gitarristen beeinflusst. Kein geringerer als Eddie Van Halen, bekannt auch mit seiner Band Van Halen natürlich. Und in Erinnerung an diesen fantastischen Gitarristen, Why Can't This Be Love, Rock From Heaven hier bei Radio Haspe und am Mikrofon, euer Yoshi.

Den Abschluss bilden heute die Rolling Stones. Gitarrist Brian Jones, wir wissen es, zu viele Drogen, tot am Swimmingpool. Und er hat einen Song mitgeschrieben, der jetzt eigentlich auch als Trauermusik gut am Ende passt. Paint in Black, in Erinnerung an Brian Jones von den Rolling Stones.

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Hallo ihr da draußen. Ohne Zweifel war Ingrid Steeger der größte und bekannteste Erotikstar Deutschlands in den 70er Jahren. Zahllose, zumeist zweifelhafte Filmmachwerke pflastern ihre Karriere. Aber dann schaffte sie Mitte des Jahrzehnts den großen Sprung ins Fernsehen zur besten Sendezeit. Mit den Comedy-Serien Zwei himmlische Töchter mit Iris Berben und besonders der Mutter aller Comedies, Klim Bim, wurde sie zu einem der bekanntesten Fernsehgesichter der damaligen Zeit. Mit Ingrid Steeger habe ich heute die dritte Label Night bei Radio Hasper eröffnet, mit der Geschichte und den Bands des Plattenlabels Sirena. Sirena Records ist ein deutsches Independent-Label mit Sitz in Stelle bei Hamburg und Osterholz-Scharmbeck ist das Kreativzentrum. Tom Redeker, Musiker bei The Perk Meets The Hidden Gentleman und The Electric Family, und Lothar Gärtner, das war der Herausgeber des Magazins Strange Ways, gründeten im Jahr 2000 das Plattenlabel mit der Absicht, rare, unveröffentlichte und vergriffene Titel wieder auf den Markt zu bringen. The Strange Men waren eine deutsche Rockband aus Aurich in Ostfriesland. Die waren 1982 durch Rudolf Frese, Nils Wittmann und Frank Limberg zunächst als die drei Herren gegründet worden. Die Band spielte zunächst experimentellen Pop mit Einflüssen von Rock, Funk und Punk und in deutscher Sprache. 1986 gingen die drei Musiker nach Berlin und veröffentlichten bei Glitterhouse Records unter dem Namen The Strange Men ihr gleichnamiges Debütalbum. Musikalisch veränderte die Band ihren Stil in Richtung Powerpop, Rock und Neopunk und sangen von nun an die Songs in englischer Sprache. Das Album verschaffte ihnen Bekanntheit und Akzeptanz im Berliner Raum und mit der Veröffentlichung ihres zweiten Albums Take Me Away auch eine wachsende Fangemeinde in der Independent-Szene in Deutschland. Strange Men mit Diane.

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1: Hillbillies, um nur einige zu nennen, sich der Band im Studio und auf der Bühne anschlossen. Bricks of Time von The Electric Family wurde 1999 veröffentlicht und ist ein interessanter Song mit einer Mischung aus elektronischen und experimentellen Elementen. Der Song sollte ursprünglich als B-Seite für die Single Careful with That Aches Eugene veröffentlicht werden. Diese Vinyl-Single erscheint auf dem Label Moloko und ist heute eine Rarität unter Sammlern von Vinylplatten. Für euch, The Electric Family mit Bricks of Time.

Stell dir die späten 1980er Jahre in Nürnberg vor, als die Shiny Gnomes ihren Platz in der Indie-Szene eroberten. Mit einem Mix aus psychedelischem Rock, 60s Beat, Punk und Folk schufen sie einen authentischen Sound. Lazing at Desert Inn von ihnen wurde 1987 veröffentlicht und ist ein Indie-Rock-Song mit psychedelischen Einflüssen. Die Band Shiny Gnomes wurde oft als die deutschen The Jesus and Mary Chain bezeichnet, aufgrund ihres psychedelischen Garage-Pop-ähnlichen Sounds. Lazing at Desert Inn ist einer ihrer größten Hits und wurde von Fans und Kritikern gleichermaßen gelobt.

Die nächste Band führt uns mitten ins Herz vom Ruhrgebiet, in eine Stadt, in der ich lange gelebt habe. Wir haben Bock auf Rock von Franz K. aus Witten, wurde 1977 veröffentlicht und ist ein Klassiker des deutschen Rocks. Die Band Franz K. entstand aus der Band The Swable, die ursprünglich im Jazz- und Bluesbereich aktiv war. Als sie sich neu formierten, begannen sie, einfacheren und unkomplizierten Rock zu spielen, oft mit humorvollen und unterhaltsamen Texten. Der Song »Wir haben Bock auf Rock« ist ein Beispiel für ihren unverwechselbaren Stil und ihre Fähigkeit, Spaß und Rockmusik zu kombinieren. Für euch habe ich rausgesucht Franz K. mit »Wir haben Bock auf Rock«. Ich hoffe, ihr auch.

An einem typischen Abend in Hamburg entfaltet Our Old Songs von Bad News Reunion seine besondere Magie. Geschrieben von Michael Schlüter und erstmals am 12. September 1981 veröffentlicht, wirkt der Song wie ein leiser Reiseführer in längst vergangene Zeiten. Jeder Akkord erinnert an alte Abenteuer und Freundschaften und während die sanften Melodien erklingen, wird die Kraft der Musik spürbar. Ein Gefühl, das damals wie heute Herzen bewegt. Es soll an eine gemeinsame Zeit und Erlebtes erinnern, die die Bandmitglieder miteinander verbindet. Bad News Reunion hören wir jetzt mit Our Old Song.

Schon immer waren und sind Zoff aus Iserlohn im Sauerland eine besonders volksnahe Band. 1979 gewann Zoff den Preis als beste Rockgruppe beim Jazz- und Rockmusikfestival im belgischen Bilsen. 1980 wurde Zoff als beste Nachwuchsband mit dem Preis der Deutschen Phonoakademie ausgezeichnet und von Ralf Siegels Plattenfirma Jupiter Records unter Vertrag genommen. Der WDR lud die Band in seine Reihe WDR Rockstudio mit Wolfgang Neumann ein und es wurden die ersten professionellen Aufnahmen der Band produziert. Die Single »Kein Geld, kein Money« kam auf Platz 1 der damaligen Schlagerrallye. Der Kopf der Band, Rainer Hensch, nimmt in seinen Texten nie ein Blatt vor den Mund, schaut dem Volk aufs Maul und schreibt dabei großartige, witzige deutsche Reime, in denen sich jeder wiederfinden kann. Der Text des Songs beschreibt die Situation, in der man kein Geld hat und daher auch nichts kaufen kann. Zoff mit »Kein Geld, kein Money«.

Cochise, benannt nach dem legendären Apachenhäuptling, hat sich in den späten 70ern und frühen 80ern als eine Stimme des Widerstands etabliert. Mit einer Mischung aus Rock, Folk und experimentellen Elementen vermochte die Band gesellschaftliche Spannungen in mitreißende Musik zu verwandeln. Izumuya entfaltet in seinen 4 Minuten und 15 Sekunden genau diese Magie. Zarte Gitarrenklänge wechseln sich mit intensiven, fast mystischen Melodien ab, die den Hörer in eine Welt jenseits des Alltäglichen entführen. Auch heute, Jahrzehnte nach der Erstveröffentlichung, trägt Izumuya die Atmosphäre jener bewegten Zeit in sich. Es bleibt ein musikalisches Denkmal, das seine Hörer dazu einlädt, in Erinnerungen zu schwelgen und die tiefe Verbindung zwischen Musik und den Emotionen jener unvergesslichen Epoche neu zu entdecken. Cochise mit Izumuya.

An einem besonderen Abend, wenn Erinnerungen an legendäre Konzerte lebendig werden, entführt Grobschnitt mit dem Song Beyond in eine Welt zwischen Vergangenheit und Zukunft. Die 1970 in Hagen gegründete Band, die sich im deutschen Progressivrock und Krautrock als Pionier etablierte, hat es stets verstanden, mit ihren ausdauernden Gitarrenriffs, mitreißenden Rhythmen und theatralisch inszenierten Live-Auftritten Spannung und Humor zu verbinden. Und es geschah einst in Wuppertal. Während einer Pause zwischen den intensiven Song-Performances scherzte Leadgitarrist Lupo, dass Beyond nicht nur den musikalischen Horizont erweitere, sondern geradezu den Raum selbst neu definiere. Ein humorvoller Kommentar, der den unkonventionellen Geist der Band widerspiegelt. Neueste News zeigen, dass Grobschnitt ungebrochen weiterlebt. Ihre berühmte Akustikparty tourt auch in den nächsten Jahren weiter und auch sind Ex-Mitglieder wieder mit E-Gitarren und Keyboards unter dem Namen Rockpommels Band unterwegs. So gelingt es der Band, ihre traditionsreiche Geschichte mit modernen musikalischen Experimenten zu verbinden und ihren unverwechselbaren Sound auch heute noch in die Herzen der Fans zu sagen. Für euch und für mich, Grobschnitt mit Beyond.

Stell dir eine stürmische Nacht an der Küste vor, in der das unendliche Rauschen des Meeres als stumme Begleitung dient. In diesem Moment erklingt Last Signals on Endless Sea, ein Stück, das Nautilus im Rahmen ihres Albums A Floating City von 2022 offenbarte. Die 5 Minuten 42 Sekunden andauernde Komposition, konzipiert von Jürgen Dürrbeck und veröffentlicht über Sirena Records, wirkt wie ein akustisches Flüstern, als würden ferne letzte Botschaften direkt vom Ozean zu uns strömen. Neueste News zeigen, dass Nautilus mit ihrem Album A Floating City erneut die Bühnen erobern und ihre treue Fangemeinde mit überraschenden Live-Arrangements begeistern. Last Signals on Endless Sea bleibt dabei ein Highlight, das sowohl langjährige Liebhaber als auch neue Zuhörer in seinen Bann zieht. Ein musikalischer Kompass, der den Weg durch die endlosen Weiten der Klanglandschaften weist. Der Song basiert übrigens auf dem Konzeptalbum, das von Jules Vernes Roman Eine schwimmende Stadt inspiriert ist. Viel Spaß damit!

Als die walisische Coverband Strawberry Dust einige Auftritte als Support von Eyes of Blue bekam, beeindruckten sie Schlagzeuger John Weathers und er wandte sich an den damaligen Chef der Plattenfirma Lou Reisner, um sie unter Vertrag zu nehmen. Das tat er, aber er änderte ihren Namen in Ancient Greece, ein Wortspiel mit dem antiken Griechenland. Nach der Veröffentlichung des Albums im Juli 1970 kehrte die Band zu ihrem ursprünglichen Namen Strawberry Dust zurück und verbrachte eine kurze Zeit in Hamburg. Bei ihrer Rückkehr lösten sie sich auf. Aber Mortimer und Williams gingen später in Rennwagen an den Start. Und damit sind wir am Ende unserer ersten Sendung aus der Sendereihe Label Night. Diesmal ging's um Sirena Records. Wir haben noch drei Teile in petto. Also schaltet wieder ein und hört Radio Haspel. Wir hören uns.

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Colosseum ist eine der ersten Bands, die Jazz, Rock und Blues verschmolzen und Anfang 1968 von Schlagzeuger John Heisman und Tenorsaxophonist Dick Haxtell Smith gegründet wurde. Leider verweilen beide nicht mehr unter uns. Das zweite Album von Colosseum Ende 1969 hieß Valentine Suite und bemerkenswert ist, es war die erste Veröffentlichung auf Philips neu gegründetem Vertigo-Label. Das Album begann, wie unsere Sendung, mit dem Titel The Kettle. Und damit willkommen zur vierten Ausgabe unserer Sendereihe Label Night, die sich heute und in insgesamt 8 einstündigen Folgen mit dem Kultlabel Vertigo befasst. Die Sendung Labels Night widmet sich vollständig des Labels hinter den großen Musikproduktionen. Jede Episode konzentriert sich auf ein Plattenlabel, das die Musikgeschichte geprägt hat. Dabei geht es nicht nur um die bekanntesten Künstler dieses Labels, sondern auch um die weniger bekannten Talente und Geschichten, die hinter den Kulissen passiert sind. Egal ob Indie-Label oder Musikriesen, jede Ausgabe beleuchtet die Entstehungsgeschichte, den Einfluss auf die Musikszene und das aktuelle Schaffen des Labels. Das Label Vertigo wurde 1969 von der Philips Phonographischen Industrie bzw. Polygram gegründet. Und es sollte sich auf Progressivrock spezialisieren. Die historischen Veröffentlichungen werden gelegentlich als Vertigo Swirl bezeichnet. Der Ausdruck bezieht sich auf den Papiereinleger in der Mitte, also das Label im eigentlichen Sinne. Auf der A-Seite der entsprechenden Platten ist auf dem Label das Vertigo-Logo groß abgebildet. Auf der B-Seite klein mit den Angaben zu Interpret und Titel. Aber weiter geht's mit Musik. Der in Kalifornien geborene Steel-Gitarrist Glenn Ross Campbell suchte fast ein Jahr lang geeignete Musiker, bis er im Oktober 1969 die, wie das Magazin Rock Dreams schrieb, süffige und saftige Rock'n'Blues-Band Juicy Lucy präsentieren konnte. Gleich die erste Single, Who Do You Love, von Bo Diddley komponiert, wurde ein Bestseller und erreichte Platz 14 in Großbritannien. Hören wir Juicy Lucy mit Who Do You Love?

Kompositionen von Mann und Hack spielte, die sich stilistisch mit Synthesizer-Jazzrock-Klängen deutlich von den früheren Stücken abhoben. Zwei Alben wurden bei Vertigo veröffentlicht, die jedoch nicht sehr erfolgreich waren. Noch während der Aufnahmen für ein weiteres Album gab Manfred Mann das Projekt auf und gründete stattdessen die Manfred Mann's Earth Band, mit der er sich ab 1971 der Rockmusik zuwendete. Hören wir nun aber Manfred Mann mit Snakeskin Garter vom Album Chapter 3 von 1969.

Kaleidoscope war eine britische Psychedelic-Rockband der 1960er Jahre. 1970 änderten sie ihren Namen zunächst für eine Single in I Love White, dann, als sie zu Vertigo Records wechselten, in Fairfield Parlor. Dabei blieb die Besetzung noch immer die gleiche wie bei der Gründung 1964. Ende 1970 löste sich die Band dann aber wieder auf. Hören wir von diesem wirklich tollen Album den Titel Free.

1969 nahm Rod Stewart den Song Handbags and Glad Rags für sein Debütalbum On Old Raincoat Won't Ever Let You Down auf, veröffentlicht vom damals neuen Label Vertigo Records, das für progressive Musik stand, wie gesagt. Der Song, ursprünglich von Mike D'Abbo geschrieben, erzählt vom Kontrast zwischen oberflächlichem Konsum und echten Werten, verkörpert durch die Figur eines weisen Großvaters. Rod Stewarts Version war kein sofortiger Hit, aber sie wurde später durch Coverversionen und die TV-Serie The Office neu entdeckt. Für Vertigo war der Song ein frühes Beispiel für künstlerische Tiefe und für Stewart ein Statement gegen Glamour und für Authentizität. Rod Stewart mit Handbags and Glad Rags.

Ancient Greece war eine walisische Rockband, die 1970 unter dem Namen Strawberry Dust begann und ihr einziges Album Women and Children First veröffentlichte. Der Sound war eine Mischung aus Hard Rock, Psychedelic und Blues, roh und energiegeladen. Produziert wurde das Album von John Weathers, später bei Gentle Giant, mit Unterstützung von Musikern der Band Eyes of Blue. Obwohl die Band schnell wieder verschwand, gilt ihr Album heute als Kultklassiker der britischen Underground-Rock-Szene. Hören wir Ancient Greece mit Women and Children First.

Warning ist der letzte Track auf Black Sabbaths Debütalbum Black Sabbath von 1970 und eine Coverversion eines Songs der Ainsley Dunbar Retaliation. Der über 10 Minuten lange Song kombiniert Heavy Metal, Blues Rock und psychedelische Jam-Elemente. Thematisch dreht sich Warning um eine toxische Beziehung. Der Protagonist erhält immer wieder Warnzeichen von der Natur und seinem Umfeld, sich von einer Frau fernzuhalten. Doch seine Gefühle sind zu stark, um diese Warnungen zu hören. Die düstere Atmosphäre, die sich musikalisch in langen Improvisationen ausdrückt, unterstreicht die emotionale Zerrissenheit und das Gefühl drohenden Unheils. Der Song gilt als ein frühes Beispiel für Black Sabbaths Fähigkeit, komplexe emotionale Themen mit musikalischer Wucht und Tiefe zu verbinden. Ein Vorbote ihres späteren Einflusses auf den Heavy Metal.

Die Wurzeln der Band Cressida wurden im März 1968 gesät, als der Gitarrist John Haworth auf eine Anzeige im Melody Maker antwortete und später nach London reiste, um sich den Dominators anzuschließen. Das war eine Band, deren Situation er später als hoffnungslos beschrieb. Ihre ersten Gigs als Cressida fanden im Herbst 1969 in Deutschland statt, darunter der Star Club in Hamburg, wo man sich das Programm mit Colosseum und East of Eden teilte. Die erste selbstbetitelte LP war 1969 in den Wessex Studios aufgenommen worden. Davon habe ich den Titel Home and Where I Long to Be ausgewählt.

Der frühe Sound der Band Gracious war von Cream und der britischen Bluesbewegung beeinflusst und eine ihrer ersten professionellen Aufnahmen war eine Coverversion eines John Mayall-Songs. Das erste Album war zwar weniger reif als das zweite, hatte aber mehr Geradlinigkeit und war fokussierter. Obwohl Fug in D Minor immer eine Kuriosität war. Ich habe den Titel Beautiful ausgewählt von 1970 von Gracious und ihrer gleichnamigen LP.

Stell dir einen stillen Moment am Flughafen vor. Menschen kommen und gehen, Abschiede liegen in der Luft und irgendwo sitzt jemand mit einer Gitarre, beobachtet das Treiben und denkt über das Leben nach. Genau diese Stimmung fängt Airport Song von Magna Carta ein. Ein poetisches Stück aus dem Jahr 1970, das ebenfalls auf dem Label Vertigo Records erschienen ist. Der Song erzählt von der Melancholie des Reisens, von Übergängen und der Einsamkeit zwischen zwei Orten. Mit sanften Gitarren, harmonischem Gesang und einem Hauch von Folkromantik wirkt er wie ein musikalisches Tagebuch, geschrieben zwischen Gate und Rollfeld. Vertigo Records, bekannt für seine experimentellen Rock-Acts wie Black Sabbath oder Gentle Giant, bot mit Magna Carta eine ruhigere, introspektive Stimme. Airport Song war dabei wie ein leiser Kontrapunkt im Katalog des Labels, ein Lied, das nicht laut sein musste, um gehört zu werden. Es war Musik für Reisende, Träumer und alle, die zwischen den Zeilen lesen. Magna Carta mit Airport Song.

Am Ende des ersten Teils unserer Labelleit Nummer 4 habe ich noch einen Titel für euch. 1968 wurde in Großbritannien die Band Affinity von drei Studenten gegründet, die bereits seit 65 in verschiedenen Bands zusammen Musik gemacht hatten. Den Bandnamen wählten sie in Anlehnung an das gleichnamige Album von Oscar Peterson. Ihre ersten Auftritte hatten sie im Oktober 1968. Ronnie Scott übernahm ihr Management und verschaffte ihnen einen Plattenvertrag bei Vertigo Records. 1970 erschien ihr Album Affinity, das gute Kritiken erhielt. Bevor sie ihr zweites Album in Angriff nehmen konnten, löste sich die Band Anfang 1971 auf. Und mit diesem Titel von Affinity Three Sisters verabschiede ich mich für heute und sage, wie immer, wir hören uns.

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1: Herzlich willkommen in 2026. Da geht's nämlich auch wieder weiter mit den Long Songs. Und diesmal haben wir die Ausgabe 23 am Start. Mikrofon der Yoshi sagt erstmal vielen Dank fürs Einschalten und ich beginne direkt mit Rush. Der Titel ist so ein bisschen Science-Fiction-mäßig. Cygnus X1 Book 2. Hört sich cool an, die Musik ist noch cooler. Habt viel Spaß damit.

Meine persönlichen Proggergötter aus Großbritannien, das ist die Band Arena. Die Mannen um Clive Nolan haben mal wieder zugeschlagen mit einem fantastischen Opus, nämlich der Opera Fantastica. Hier präsentiert vom Yoshi bei Radio Haspe und der Sendung Longsongs 23, die erste für das Jahr 2026.

Gitarrist Steve Hillage war Mitglied der sogenannten Canterbury Scene. Das war eine frühe Progressivrock-Ausrichtung in Großbritannien, aber mehr so in die Richtung Jazzrock. Er folgte seinen Wünschen und gelang so nach Frankreich zu der Band Gong, die mit ihrem Jazzrock für Furore sorgten und mit Jamal einen riesen Plattenerfolg hatten. Aber Mitte der 70er Jahre war für Steve Hillage die Zeit bei Gong gegeben und er startete eine Solo-Karriere. Sein erstes Solo-Album Fish Rising machte ihn berühmt, sein Nachfolger L machte ihn unsterblich. Und von genau diesem Album von L habe ich ausgesucht die Lona Music Suite. Ein fantastisches Stück mit orientalischen Klängen, denn der Einfluss von vielen verschiedenen Bereichen hat er hier wieder reingenommen, der gute Steve Hillage.

Auch für diese britische Band gilt, die ersten Jahre waren sie ein Geheimtipp im Bereich des Progressivrocks, bis sie damit Snow Goose die Musikwelt eroberten. Kein geringerer als die Band Camel. Hier habe ich ausgesucht die frühe Nummer von ihnen, Lady Fantasy, passend hier zu Long Songs 23, der Ausgabe von 2026, der ersten Ausgabe hier bei Radio Haspel, am Mikrofon der Yoshi.

Kommen wir nun nach Deutschland und zu der führenden Progressiv-Rockband aus Deutschland. Kopf ist Frank Bornemann, wir wissen, wen ich meine, die Band Aloy. Und ich habe für euch ausgesucht Astral Entrance. Das ist Musik vom Allerfeinsten, das ist Aloy in Rheinkultur. Hier auf Radio Hasp in der Sendung Long Songs Ausgabe 23.

0: Prog Metal Beat Fades Warning. Hier habe ich ausgesucht für die heutige Sendung. And Yet It Moves. Hier sind sie, Fades Warning. And Yet It Moves. Richtig volle Kraft voraus.
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trotz vieler Umbesetzungen im Bereich der Musiker aus verschiedensten Gründen, sie sind weiterhin spitze und sie gehören wirklich zum Aushängeschild des Progressivrocks aus Großbritannien. Hier sind Asia mit Blue Moon Monday von dem fantastischen Album Alienation hier für euch.

Pink Floyd, Keith oder Rick Wright, Gott habe ihn selig, liebte diese Band und betrachtete sie als die neuen Pink Floyd. Gemeint sind Mostly Autumn hier noch mit Heather Finlay und dem Song Carpe Diem, präsentiert von Yoshi bei der Sendung Long Songs Ausgabe 23.

0: Jazz Total muss man, glaube ich, hier nicht großartig vorstellen. Es hieß ja wohl, als ich bringe eine Flöte zu Ian Anderson, aber hier ist er nun mit seinen Jazz Total und Minstrel in the Gallery. Mitte der 70er Jahre eine Erfolgsnummer und auch oft im Live-Programm. Und gleich gibt's noch eins auf die Ohren und das ist LS23, auch schon wieder Geschichte. 2 Stunden Progressivrock Long Songs hier bei Radio Haspel, Mikro der Yoshi.
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Den Abschluss bilden Uriah Heep, die Band, die zwischen Hardrock und Progressivrock immer wieder so fließende Grenzen hatte. Das Beste aus beiden Welten, zusammengefügt von Komponisten Mick Box und Phil Hansen. Das ist Freedom to be Free. Und ein Spaß noch von Mick Box am Ende. Man warf ihm mal vor, also die Presse, frühen 70er Jahre, Uriah Heep würden klingen wie Jethro Tull. Darauf sagte er, wir können gar nicht Jethro Tull sein, keiner von uns kann nur auf einem Bein stehen. In diesem Sinne, liebe Freunde, schön, dass ihr dabei wart. Ich freue mich auf die nächste Ausgabe von Long Songs und freue mich auf viele tolle Programme hier bei Radio Haspel. Euer Yoshi sagt Tschüss, bis demnächst.

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Vor gar nicht allzu langer Zeit gab es einmal einen Zauberer. Er war schon sehr alt, aber das hielt ihn nicht davon ab, hin und wieder mit dem fahrenden Volk durch die Lande zu fahren und dabei viele Leute mit seinen Künsten zu unterhalten. Vielleicht war er sogar schon einmal hier und vielleicht erinnert sich der eine oder andere

Und auch unser Zauberer ist ein bisschen weiter gegangen. Er hat viele neue Kunststücke gelernt auf seine alten Tage. Und sein größtes ist heute der Trick zu überleben. Nun, das ist gar nicht so schwer. Er pflegt nämlich, einfach auf die Dinge zu warten, die da kommen sollen. Dabei hat er viel Zeit zum Nachdenken und er erkennt so manches, das er nicht erkannt hätte, hätte er nicht die Zeit zum Nachdenken.

0: plötzlich hatte er eine Erleuchtung.
1: Potztausend, das ist es! Mensch, das ist es! Genau das muss es sein!
0: Ja, genau das war es. Auf diese Idee hatte er schon lange gewartet. Und er wollte sich gerade ans Werk begeben. Da geschah etwas, womit er nicht gerechnet hatte. Jemand klopfte an seine Tür.
1: Ja, herein, herein.
2: Hallo, ihr da draußen. Abermals willkommen zur vierten und leider schon letzten Ausgabe unserer Sendereihe Legenden rund um meine Lieblingsband Grobschnitt. Seit 2019 tritt Grobschnitt in einer kleinen Besetzung mit Lupo, Willi Wildschwein und seinem Sohn Nuki mit einem akustischen Programm auf. Zum Set gehören unter anderem Solar Music und Rock Bombs Land in jeweils 30-minütigen Versionen und natürlich Silent Movie in einer wunderschönen Akustikversion.

In meinem alten VW Käfer mit 4 Kameraden waren wir auf der A1-Autobahn auf dem Weg zur Bundeswehr in Buxtehude. Im Radio lief WDR 2 mit der Sendung Rock In. Und Winfried Trenkler spielte in seiner Sendung das komplette Album Solar Music Live am Stück. Über 50 Minuten. Die Kollegen vom WDR waren bestimmt begeistert von dieser Idee. Ich war überwältigt. Solar Music Live wurde im Jahr 1978 bei Metronome Records veröffentlicht. Die Aufnahmen entstanden während eines Konzerts im Forum der Mülheimer Otto-Pankok-Schule. Die Musik auf diesem Live-Album vereint progressiven Rock, Krautrock, Space-Rock-Einflüsse. Du kannst dich auf lange Gitarren- und Keyboard-Soli, symphonische Passagen, improvisierte Elemente sowie skurrile Ansagen freuen. Ein Klassiker aus der Hochzeit des Progressivrock. Ich bin stolz, dass meine regelmäßige Sendung Solar Music bei Radio Haspel so heißen darf. Und er rückt mir sogar das Sendungsjingle erstellt und zur Verfügung gestellt hat. So, und nun ist es soweit. Erstmals seit Winfried Trenkler 1978 ihm und der gesamten Grobschnittfamilie zu Ehren, werde ich jetzt noch einmal Solar Music für euch auflegen. Wenn Lupo bei einem Grobschnittkonzert sagte, wir spielen jetzt das letzte Stück, wusste jeder, was dann kam. Solar Music.

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0: Soll ich jetzt den Knaller zünden?
1: Zünd den Knaller. Irre.
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3: Tüdelü, ihr Metal-Fans da draußen. Ein weiteres Glück auf meinerseits. Willkommen hier zur härteren Abfahrt Numero Quattro. Sie hören IG Schwermetall auf Radio Haspe. Am Mikrofon wie immer euer Prince of Darkness. Viel Spaß! Heute gehen wir so ein bisschen in die Richtung, wohin die Reise eigentlich bei IG Schwermetall gehen soll. Schnallt euch also an, es wird hart, härter. Es wird schnell, schneller. Es wird kurzum aggressiv und noch aggressiver. 2015 stand ein Festival auf dem Programm, das ursprünglich am Nürburgring stattfinden sollte. Rock, grüne Hölle. Rock am Ring wurde wegen Differenzen in diesem Jahr nach, ich glaube es war Mönchengladbach, verlegt. Bis hierhin kein Interesse meinerseits. Trotz des bombastischen Line-Ups mit Bands wie Faith No More, Within Temptation, Judas Priest, Kiss und vielen mehr. Aber aufgrund der gerade mal 8000 verkauften Tickets entschied man sich kurzerhand, das Festival in den Ruhrpott zu verlegen. Genauer gesagt, auf Schalke, Glück auf in die Felddienstarena. Jetzt hatten sie mich. Denn ebenfalls mit am Start, niemand Geringeres als Metallica. In üblicher Manier kam man etwa, ja, eine Viertelstunde zu spät auf die Bühne mit den Worten:

gleich zu Anfang also so ein Haareöffner, geht es hier direkt wild weiter. Die australischen Hardrocker um Schuljungen und Gitarristen Angus Young haben so manchen Hit hervorgebracht. Sie formten ganze Jahrzehnte lang eine immer größer werdende Fangemeinde, die fast schon als Sekte bezeichnet werden könnte, meiner Meinung nach. Einer meiner Favoriten der Band, immer wieder, Whole Lotta Rising.

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Wisst ihr noch, meine vier Lieblingsbands? Aufmerksame Zuhörer der vorherigen Sendungen wissen noch, dass die Band um den wahren Prince of Darkness mein Herz immer höher schlagen lässt. Die Rede ist natürlich von Black Sabbath. Mit dem Album Volume 4 schrieben sie großartige Musikgeschichte. Supernaut hingegen ist ein unsterblicher Meilenstein im Heavy Metal. Viel Spaß mit Black Sabbath Supernaut.

Ende der 90er, Anfang der 2000er machte sich ein neues Musikgenre breit. Die einen lieben es, die anderen hassen es. Ich gehöre zu Team Ersteres. So viele gute Bands, die das Genre New Metal hervorgebracht hat. Eine Legende davon sind Korn. Jonathan Davis' Gesang und Reginald Arvizus' Bassspiel sind einfach unverkennbar. Die Beatbox-Einlagen

Aufgepasst an alle Hardcore-Fans, es wird härter. Oder wie Frontman Alex Arian sagen würde: Whoa, whoa. Auf unzähligen Festivals im Nachmittagprogramm live gesehen, stiegen sie für mich zu einer richtigen Hardcore-Legende auf. Vier grandiose Studioalben kann die Band seit Gründung 2011 vorweisen. Viel hören wird man in Zukunft aber leider nicht mehr, da die Band sich am 23. Juli 2020 auflöste, um sich anderen Projekten zu widmen. Hier also Obey the Brave mit Full Circle.

Wir reisen wie in Song 2 von AC/DC schon wieder nach Australien und bleiben im Hardcore-Bereich. Was kommt nämlich dabei heraus, wenn ein paar Surferboys ins Studio gehen? Richtig, gute Musik. Ist man im Hardcore-Bereich doch eher am Schreien, Grunzen oder Kreischen? So trägt der Song Band of Brothers doch eine eher zum Mitsingen geprägte Hook. Ein zeitloser Klassiker aus dem Hardcore-Bereich. 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

Hallo, ich bin es mal wieder, euer Ranjit. Prince of Darkness hat gerade seine dollen 5 Minuten. Deswegen muss ich ansagen, dieser Song. Aber alter Schwede, ich bin nicht verantwortlich für das, was jetzt kommt. Ich glaube, ich muss auf die Toilette und...

Was zur Hölle war das? Habt ihr auch eben dieses Gegrunze gehört? Wie kam das bitte in meine Playlist? Und wo ist Ranjit überhaupt? Gerade war der doch noch da. Hä? Okay. Keine Ahnung, was da abging. Ich bin unschuldig. Ehrlich, ich habe damit nichts zu tun. Nun ja, für das nächste Stück bin ich dann wohl doch wieder verantwortlich. Gekreische, Geschrebbel, Geballer, aggressiv, laut, brutal, kurz Deathcore. Lorna Shore aus New Jersey spielen dieses Genre so perfekt, dass es einem die Nackenhaare hochstellt, wenn man es zum ersten Mal hört. Ich kann für nichts garantieren, was gleich passieren wird. Metal-Fans, vereinigt euch und losgebangt! Ich will die Haare fliegen sehen!

Alter! Puh, hui! Okay, okay, wartet, wartet. Bitte nicht abschalten, nicht abschalten. Zumindestens wisst ihr jetzt, was ich auch so in meiner Freizeit höre. Die letzten 4 Songs werden aber wieder sanfter und klassischer. Versprochen. Also, nicht abschalten wie bei Löwenzahn, sondern dranbleiben. Hier bei IG Schwermetall exklusiv auf Radio Haspe. Legendenstatus haben sie alle mal. Nicht zuletzt, weil der Bassist Fleer ganz gerne mal komplett nagelisch auf der Bühne steht. Californication, Ready Made, Tell Me Baby, Stadium Arcadium, Scar Tissue, Other Side und viele, viele Klassiker mehr haben die Red Hot Chili Peppers hervorgebracht. Ein weiterer heißt Give It Away. Das Stück wurde von der Band geschrieben. Insbesondere von Gitarrist John Frusciante und Bassist Fleer. Es entstand während einer Jam-Session einige Monate vor den Aufnahmen. Der Text wurde von Sänger Anthony Kiedis geschrieben. Er bezieht sich auf eine Erfahrung mit seiner früheren Freundin, und jetzt Trommelwirbel, richtig, Nina Hagen. Ja, die Nina Hagen. In Bezug auf altruistisches Benehmen bzw. die Selbstlosigkeit.

Tja, was soll ich sagen? Linkin Park gehört halt immer und überall in mein Repertoire. Gerade die ersten Sachen der New Metaller lassen mich einfach nicht los. Ein weiteres, härteres Stück der ersten Stunde, By Myself.

Dass sie Musikgeschichte geschrieben haben, ist klar. Dass sie zu Legenden wurden, ist auch jedem klar. Dass Ian Gillan einer der besten Sänger der Welt ist, dürfte auch allen klar sein. Aber wusstet ihr auch, dass mit Highway Star sowas wie einer der ersten Speed-Metal-Songs rauskam? Laut Ritchie Blackmore entstand das Lied am 13. September 1971 in einem Tourneebus auf der Fahrt nach Portsmouth, als ein anwesender Journalist ihn fragte, wie er seine Lieder arrangiere. Daraufhin spielte ihm Blackmore auf seiner Akustikgitarre ein soeben improvisiertes Riff vor, während Ian Gillan den Song mit Gesang ausstattete. Das Lied wurde nach einigen Verfeinerungen noch am selben Abend in Portsmouth uraufgeführt.

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1: Herzlich willkommen zu einer neuen Ausgabe von Words. Words 16 mit dem Thema Rain, Regen. Ja, die Sonne hat mir schon besungen hier. Meist in des Wortes, also Sun. Jetzt kommt das Gegenstück zum Sonne, aber ohne Regen geht's ja auch nicht hier auf dem Planeten weiter. Und daher habe ich jetzt so diverse Songs ausgesucht, die dem Thema Rain auch im übertragenen Sinne Niederschlag, niedergeschlagen zu sein und all das. Beginnen wir mit einem Klassiker von Creedence Clearwater Revival, kurz CCR, Who'll Stop the Rain. Als ist die Nummer 1 hier heute bei Words Rain, Ausgabe Nummer 16.

Als die Götter vom Olymp stiegen, brachten sie eine Band mit sich. Eine Progressivrockband, bekannt durch Vangelis und Demis Rousseau. Bekannt auch unter dem Namen Aphrodite Child. Und sie haben ihren Song heute mitgebracht für die Sendung Words 16 Rain, Rain and Tears. Aus Griechenland hier hin zu Radio Haspel. Viel Spaß mit Aphrodite Child.

Sein Keyboard-Spiel beeindruckte Bands wie Sad Cafe und Grand Prix. 1986 stieß er dann zu Uriah Heep, seitdem spielt er bei Uriah Heep. Hat bisher auch noch zwei Solo-Alben veröffentlicht, gemeint ist natürlich Phil Lanson, der grandiose Keyboarder mit dem Song hier In the Rain, passend zum Thema heute. Viel Spaß mit Phil Lanson, sagt der Yoshi am Mikrofon.

Ähnlich wie der Staatssong von CCR haben wir den nächsten großen Hit, wo es um den Regen geht. Und es ist kein geringer als Orbert Herrmann und It Never Rains in Fairbanks, California. War jahrelang in den Hitparaden und ist ein Song, der bis heute gerne gehört wird. Auch hier auf Radio Haspel. Viel Spaß mit Orbert Herrmann bei Rain als Thema bei Words.

Neben Scorpions und Aloy zählen sie zu den größten Bands, die Hannover jemals hervorgebracht hat. Die Band Jane. Natürlich haben wir einen fantastischen Song, der wirklich über Jahre gerne gehört wird und seit Jahrzehnten kann man schon fast sagen. Das ist Jane mit Out in the Rain. Ein Klassiker hier aus dem Krautrock bei Radio Haspe präsentiert in der Sendung Rain, Ausgabe 16 von Word, am Mikro der Yoshi. Viel Freude damit!

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3: Nun eine Traumballade, die in jedem Ballerbuch hier von Radio Haspe auch seinen Platz finden würde. Aus der Feder von Ken Hensley, veredelt durch die Stimme von David Byron, der Song Rain von Uriah Heep. Vom 1972er Album The Magician's Birthday, eine sogenannte wirklich E-Ballade. Es hat lange gedauert, bis sich irgendeiner von den Heap-Folgesängern daran getraut hat, und es ist Bernie Shaw zu verdanken, der Rain in einer fantastischen Interpretation wieder zum Leben gebracht hat. Hier aber das Original aus 1972, Rain, passend zur heutigen Words-Sendung, der Ausgabe 16.

Vielseitigkeit ist ein zweiter Name, ob jetzt als Multiinstrumentalist oder als Songwriter in allen Bereichen. Vom Progressiv zum Popmusik, in allen Bereichen hat er Erfolge gehabt und hat sie immer noch. Gemeint ist Mike Oldfield, der Mann, der Tubular Bells erfunden hat, mit einem Popsong der oberen Klasse, muss man ganz ehrlich sagen. Man in the Rain. Passend wieder mal, haben wir doch heute das Thema gut bearbeitet, oder?

Words, ein Produkt aus dem Team Radio Haspel. Und ich danke dem Team, dass wir solche tollen Ideen haben und die auch umsetzen können. Und deswegen habe ich eingeladen, hier zur heutigen Sendung die amerikanischen Weichspüler par excellence. Das ist AEM REM und so heißt es South Central Rain. Aber nicht, dass ihr mir jetzt wegträumt bei AEM.

Ein ganz großer aus der Rockwelt gibt sich hier die Ehre. Es ist gemeint Manfred Mann und seine Band, die Earth Band. Ich habe hier ausgesucht, passend zum Thema Waiting for the Rain. Eine fantastische Nummer, wie ich finde. Dieser Mann ist einfach eine Granate und weit über 80 Jahre immer noch live on stage. Dankeschön, dass ihr hier auch zuhört. Und ich sag mal, ich wünsche euch mal wieder viel Spaß mit der Sendung und auch mit euch tollen Zuhörern.

Die Helden der 3 bis 5 Akkorde Rockmusik, das ist die Band Status Quo. Und natürlich sind sie einfach live eine Granate. Und auch dieser Song, der kommt so nämlich gut. Und wenn man mal richtig zuhört, was singen sie da? Rain? Aber egal, der Song heißt Rain offiziell. Mal schauen, was ihr so raushört. Viel Spaß mit Status Quo und Rain.

Zweimal gibt es doch was von oben, dann ist auch diese Sendung schon wieder vorüber. Eine Stunde Unterhaltung hier auf Radio Haspel mit dem Mikro, Menschen, Yoshi und mit euch natürlich draußen an den Empfangsgeräten. Es macht so einen richtigen Spaß mit euch. Aber hier habe ich nochmal einen schönen Song für euch, der euch auch gefallen wird. Das ist Travis, Why Does It Always Rain On Me? Oder? Liege ich doch richtig, denke ich doch mal, ne? Ja.

Den Abschlussbillett heute noch einmal Uriah Heep. Ausgesucht habe ich einen Song vom Album Wakes the Sleeper, Heaven's Rain. Damals noch mit Trevor Ball am Bass, der einige Jahre später leider aussteigen musste, weil er sehr krank war und kurz darauf auch noch verstorben ist. In Erinnerung an eine tolle Truppe. Hier sind sie, Uriah Heep mit Heaven's Rain. Und Uriah Heep werden weiter spielen, auch wenn Mick Box auch bald auf die 80 zugeht. Das hat er definitiv zugesagt. Ich sag mal schönen Dank fürs Zuhören und auf bald bei der nächsten Ausgabe von Words. Lasst euch mal überraschen, was da kommt.

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1: Schön, dass ihr eingeschaltet habt. Hier ist Radio Haspe, hier ist Brady und hier ist Ab in die 80er mit der vierten Ausgabe von Stranger Things. Ja, Leute, wir starten in die vierte Staffel mit einem radikalen Tapetenwechsel. Vergessen wir mal kurz das düstere Hawkins. Wir beamen uns direkt an die sonnige Westküste nach Kalifornien. Eleven versucht sich an ihr neues Leben fernab der Heimat anzupassen und schreibt einen Brief an Mike. Während wir ihre Stimme hören, wie sie von der Sonne, den neuen Mitschülern und ihrer Hoffnung auf ein normales Leben erzählt, läuft im Hintergrund die wunderschöne Coverversion von California Dreaming von den Beach Boys. Der Song fängt die bittersüße Sehnsucht nach dem Traum vom perfekten kalifornischen Sommer ein. Auch wenn wir genau wissen, dass die dunklen Schatten der Vergangenheit Eleven bald einholen werden. Also schnappt euch die Skateboards, hier sind die Beach Boys.

Wir schalten um auf absolute Höchstspannung in der vierten Staffel. Hier läuft eine geniale Parallelmontage. Auf der einen Seite kämpft das Basketballteam von Hawkins um die Meisterschaft. Und auf der anderen Seite läuft die epische Dungeons & Dragons Runde vom Hellfire Club rund um Eddie Munson. Zwei Welten, aber derselbe pure Nervenkitzel. Den passenden, energiegeladenen Soundtrack für dieses Doppelfinale liefert uns der Hardrock-Klassiker Detroit Rock City von Kiss. Also dreht die Boxen auf, egal ob Hellfire Club oder Basketballer.

Jetzt betreten wir zum ersten Mal Eddies berüchtigten Wohnwagen im Trailerpark. Die Stimmung ist düster, unheimlich und man denkt sofort, dass hier etwas Schreckliches passieren wird, kurz bevor das erste Opfer in den Mann des Dämonen Vecna gezogen wird. Als perfekter, rotziger Hintergrund-Soundtrack für diese ungemütliche Szene läuft der Psychobilly-Klassiker I Was a Teenage Werewolf von den Cramps. Ein Song, der das Unbehagen perfekt einfängt. Ich sag nur eins, lasst die Monster nicht gewinnen.

Wir wechseln das Szenario und reisen nach Kalifornien. Die Truppe macht sich auf den Weg zur Rollschuhbahn Rinkomania. Eleven versucht nach außen hin krampfhaft cool zu wirken und so zu tun, als ob sie perfekt in ihre neue Heimat passt. Während der Fahrt dorthin dröhnt ein genialer Exporthit aus der

Wir sind auf der Rollschuhbahn angekommen. Eleven und Mike drehen gemeinsam ihre Runden und noch sieht alles nach einem unbeschwerten, bunten Teenager-Tag aus. Kurz bevor die Situation kippt und das fiese Mobbing durch ihre Mitschüler losbricht. Untermalt wird das Ganze von dem absolut typischen, unbeschwerten Italo-Disco-Ovum Tarzan Boy von Baltimora. Genießt den Beat, solange die Stimmung noch gut ist.

Jetzt wechseln wir zu einer Szene in der vierten Staffel, die einem fast das Herz bricht, obwohl die Musik totale Partystimmung verbreitet. Mike ist endlich in Kalifornien gelandet und die Clique macht einen Ausflug zur lokalen Rollschuhbahn Rinkomania. Doch statt unbeschwertem Spaß wird Eleven dort von ihren fiesen Mitschülerinnen Angela und deren Clique brutal gemobbt und vor allen Leuten im Kreis der Rollschuhbahn gedemütigt. Während dieses fiese Drama seinen Lauf nimmt, ballert uns dieser gigantische, schrille Synthpop-Hit um die Ohren. You Spin Me Round von Dead or Alive. Ein Song, der eigentlich für gute Laune sorgt, in diesem Moment aber den Albtraum von Eleven perfekt untermalt. Hier für euch Dead or Alive.

Wieder zurück in Hawkins. Die Stimmung in Hawkins schlägt komplett in Paranoia und Wut um. Basketballkapitän Jason erträgt den mysteriösen Tod seiner Freundin Chrissy nicht und hetzt die aufgebrachten Stadtbewohner in der Kirche brutal gegen den Hellfire Club und Eddie auf. Eine echte Hexenjagd beginnt. Die perfekte bedrohliche Atmosphäre für diesen blinden Hass liefert die nervöse New Wave-Hymne Psycho Killer von den Talking Heads.

Jetzt schalten wir mal wieder ein paar Gänge zurück und gönnen uns in der vierten Staffel eine ordentliche Dosis gute Laune. Wir steigen ein ins Auto von Argyle, Jonathans neuem, tiefenentspannten Kumpel und Pizzalieferanten. Er kutschiert die Jungs durch die Gegend. Und was darf in Argyles Lieferwagen auf gar keinen Fall fehlen? Na richtig, die perfekte Musik zum Mitswingen. Aus den Boxen dröhnt der unbeschwerte Reggae-Pop-Hit Pass the Dutchie von der jugendlichen Band Musical Youth. Der Song versprüht mit seinem karibischen Rhythmus die pure Gelassenheit und bildet den perfekten humorvollen Kontrast zu dem ganzen Chaos, in dem die Jungs eigentlich stecken. Also macht's euch bequem und groovt mit. Hier sind Musical Youth. 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

Nun kommen wir endlich zum unangefochtenen, absoluten Gänsehaut-Höhepunkt der gesamten vierten Staffel. Ein Moment, der Popkulturgeschichte geschrieben hat. Max Mayfield steht auf dem Friedhof, direkt im Fadenkreuz des Dämonen Vecna. Ihr Geist ist bereits in einer düsteren Zwischenwelt gefangen und Vecna will sie endgültig vernichten. Doch ihre Freunde in der realen Welt finden die Rettung. Sie setzen Max ihre Kopfhörer auf und spielen ihr Lieblingslied ab. Und dann bricht dieser unfassbare Befreiungsschlag los. Running Up That Hill von Kate Bush schmettert durch die Dimensionen, gibt Max die nötige Kraft, bricht Wagners Bann und sie rennt um ihr nacktes Leben zurück zu ihren Freunden. Ein epischer, tränenreicher Musikmoment, der die Herzen weltweit im Sturm erobert hat. Lautstärke auf Maximum für die geniale Kate Bush.

Wir sind am Ende von Folge 7 angekommen in der vierten Staffel und uns steht der Mund offen. Ein absoluter Schlüsselmoment der Staffel, in dem die wahre, schockierende Identität von Wagner enthüllt wird. Während wir noch völlig fassungslos vor dem Bildschirm sitzen, setzt der Abspann ein und schneidet uns diesen düsteren Post-Punk-Klassiker um die Ohren. Spellbound von Sioxy and the Banshees. Ein Song, der dich direkt in seinen Bann zieht.

Die Truppe fackelt nicht lange. Sie haben einen Wohnwagen geklaut und machen sich gemeinsam auf den Weg Richtung Schlachtfeld. Die Anspannung ist riesig, aber die Entschlossenheit noch größer. Als metallischer Roadtrip-Soundtrack dröhnt dabei der schnörkellose Classic-Rock-Hit Rock'n'Roll Hoochie Coo von Rick Derringer durch die Lautsprecher. Schnallt euch an auf diesem Roadtrip und lasst die Monster nicht gewinnen.

Jetzt wird es Zeit, sich für den großen Kampf zu wappnen. Die Kids wissen, dass sie schweren Zeiten entgegensehen und brechen in den lokalen Waffenladen ein, um sich mit Ausrüstung, Werkzeug und allem Nötigen zu versorgen. Diese temporeiche Einkaufsmontage der etwas anderen Art wird von dem feilschnellen Gitarrenriff des Songs Play With Me von der Hardrockband Extreme nach vorne gepeitscht. Pure Energie, auch für euch, jetzt hier auf Radio Haspe.

Wir schließen das Kapitel der vierten Staffel mit dem wohl epischsten, lautesten und metallischsten Konzert ab, das das Upside Down je gesehen hat. Wir sind im großen Finale der vierten Staffel. Um die gefürchteten Demo-Bats abzulenken und den anderen den Weg freizumachen, steigt unser Lieblings-Metalhead Eddie Munson auf das Dach seines Wohnwagens mitten in der Paralleldimension. Er schnallt sich seine E-Gitarre um und schmettert das absolute Thrash-Metal-Meisterwerk in den roten Gitarrenhimmel. Master of Puppets von Metallica. Die fetten Riffs, das mörderische Tempo. Eddie spielt das Konzert seines Lebens, um seine Freunde zu retten. Ein absolut legendärer Moment, der Metal-Geschichte in Serie geschrieben hat. Pommesgabel hoch, Headbanger-Modus an, hier ist Metallica!

Das ist der Moment, in dem sich die Wege trennen, um den finalen, koordinierten Angriff auf Wagner zu starten. Jede Gruppe übernimmt ihren lebensgefährlichen Part in diesem epischen Plan. Die epische und düstere Remix-Version des Journey-Klassikers Separate Ways untermalt diese emotionale und bildgewaltige Vorbereitung perfekt. Man spürt förmlich, dass es jetzt um alles oder nichts geht.

Wir sind im hochemotionalen Finale der vierten Staffel angelangt und es fließen die Tränen. Max verliert den Kampf und stirbt kurzzeitig in den Armen des völlig verzweifelten Lucas. Als emotionaler Rückbezug zur ersten Staffel, wo das Lied schon einmal bei Wills Rettung lief, hören wir im Hintergrund das bittersüße, wunderschöne »When it's cold, I'd like to die« von Moby. Taschentücher raus, das geht direkt ans Herz. Und damit sind wir auch durch mit der vierten Staffel Stranger Things hier bei Ab in die 80er mit Brady. Freut euch auf das große Finale in der fünften Staffel. Und lasst die Monster nicht gewinnen.

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Friedenspanzer Volume 2 Make Love, Not War präsentiert auf Radio Haspe von eurem Prince of Darkness. 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
2: Ein herzhaftes Hallo und Dankeschön fürs Einschalten, wenn es heißt Weltreise. Und zwar ist es ja der zweite Teil unserer Weltreise in die Niederlande, Frau Antje 2 sozusagen, oder wer hat denn den Gau oder zum Bahnhof gerollt? Ja, Spaß muss sein. Sprach auch schon Wallenstein, na egal. Jetzt geht's erstmal los mit der Ausnahmeband aus den Niederlanden. Die Band, die seit ewigen Zeiten bestehen und überall berühmt sind mit ihrem größten Welthit überhaupt. Gemeint sind natürlich die Golden Earring. Und am Start haben wir jetzt als Opener ihren Supersong von 74, Radar Love. Für euch hier bei Radio Haspe in der Sendung Weltreise Niederlande. Und ich freue mich, dass ihr dabei seid.

Die musikalische Qualität kennt in den Niederlanden keine Grenzen. Das ist wunderbar. Dafür steht eigentlich auch Europa, so sollte es auch sein. Die Kreativität bedeutet aber auch hier ein unheimliches Schaffen. Und deswegen haben wir auch zwei Sendungen mit Frau Antje, Weltreise Niederlande. Nach Golden Earring, den Klassikern aus den Niederlanden, natürlich die bekannteste Band schlechthin und auch eine der ältesten Rockbands, die ich persönlich kenne, kommen wir in ein anderes Fach, in einen Longsong, möchte ich schon fast sagen. Wir kommen zu Epica und dem Song The Phantom Agony. Lasst euch die Ohren verwöhnen, ein wunderbarer Sound. Ungewöhnlich vielleicht für einige von euch, aber dafür gibt's Radio Haspe. Gewöhnlich können alle, wir sind ungewöhnlich. Dankeschön.

Die Zeit ist auf unserer Seite, besonders wenn sie uns zurück in die 60s bringt. Time is on my side war 1964 der erste große Hit der Rolling Stones in den USA. Und was soll man sagen? Mick Jagger säuselte, mölt und fleht und trotzdem klingt's cool. Vielleicht gerade deswegen. Der Song ist mehr als nur ein Stück Rock'n'Roll-Geschichte. Er ist der Beweis, dass man mit Geduld auch im Rock'n'Roll alles kriegt. Vielleicht sogar die Zeit selbst.

Ja, es war ein harter Tag, aber jetzt wird's Beatles-mäßig gut. 1964 erschien A Hard Day's Night, zusammen mit dem gleichnamigen Film. Der berühmte Anfangsakkord? Musikgeschichte pur. Und der Song? Der Inbegriff des frühen Beatles-Sounds. Schnell, frech und voller Energie. Und ganz ehrlich, wenn der läuft, ist der Tag vielleicht hart gewesen. Aber die Nacht wird großartig. Und das nur hier bei Ab in die 60er auf Radio Haspel.

Ich glaube, heute haben wir uns mit Bob Dylan irgendwie verabredet. Dylan schrieb ihn, die Birds machten ihn zum Hit, Mr. Tambourine Man, 1965. Und das war der Startschuss für den Folkrock. Dieser Song klingt, als würde man auf einer Wolke durch die Wüste reiten, mit Wind in den Haaren und Sternen im Blick. Klingt kitschig? Ja, und wunderschön. Der Song zum Träumen abheben und mitwippen. Also haltet eure Tambourines fest, hier kommen die Birds.

Hier ist immer noch Radio Haspe, hier ist immer noch Brady und ihr hört ab in die 60er. Wir gehen jetzt mal ins Jahr 1965. Ray Davies und seine Kings haben einen Song gemacht, der klingt wie ein regnerischer Nachmittag mit Fernweh. Wait till the summer comes along. Kein klassischer Kings-Kracher, sondern fast schon melancholisch. Aber genau das macht ihn so besonders. Der Sommer kommt und mit ihm vielleicht die große Wende. Bis dahin Tee, Plattenspieler und diesen Song auf Repeat.

Und jetzt geht ein Gruß raus an alle Beat-Fans made in Germany. Die Lords aus Berlin rockten 1965 mit Fire the Clubs. Wild, laut und mit dieser herrlichen, ungehobelten Energie. Die deutschen Beatles? Vielleicht. Aber eigentlich waren sie einfach die Lords. Und dieser Song brennt wie Zunder. Also zieht die Tanzschuhe an, es wird heiß. Hier kommen die Lords aus Berlin mit Fire.

Unsere Zeitreise hier bei Ab in die 60er geht weiter. Euer Reiseführer bin immer noch ich, Brady. Und ich habe euch was mitgebracht. The Who. Immer ein bisschen lauter, ein bisschen wilder, ein bisschen britischer. Pictures of Lily erschien 1967 und war für die damalige Zeit ziemlich gewagt. Ein Song über Fantasie, Sehnsucht und, sagen wir, Poster an der Wand. Pete Townshend schrieb ihn, Keith Moon hämmerte ihn und das Ergebnis Rock mit Augenzwinkern. Genau unser Ding hier bei Radio Aspe und hier für euch The Who, Pictures of Lily.

Nach so viel Rock wird's jetzt mal poppig, catchy und ganz großes Kino. Here Comes My Baby, ein Song, bei dem selbst die Schatten tanzen. 1967 kam der Titel raus, ursprünglich geschrieben von, nein, diesmal nicht Bob Dylan, sondern Cat Stevens. Aber die Tremolos machten daraus einen Hit mit Drive. Und wenn ihr diesen Refrain nicht mitsummt, seid ihr wahrscheinlich stumm. Los geht's, hier kommt die Babywelle.

Wir sind mitten in den 60ern, hier ist Radio Hasper, ab in die 60er mit Brady. Rain and Tears, ein Song wie ein Gewitter im Sonnenuntergang. 1968 erschien dieses melancholische Meisterwerk von Aphrodite's Child, mit dem späteren Synthigott Vangelis an den Tasten und dem noch nicht im Kaftan singenden Demis Roussos. Barockpop trifft auf Herzschmerz. Dramatisch? Ja. Übertrieben? Vielleicht. Unvergesslich? Absolut. Also Taschentücher bereithalten, es wird schön traurig.

Und jetzt, liebe Leute, wird's charmant schwedisch. Ein bisschen therapeutisch. Hier ist Brady und ihr hört ab in die 60er auf Radio Haspe. 1964 sang Swift Malmquist einen Satz, der vielen das Herz gerettet hat. Liebeskummer lohnt sich nicht, mein Darling. Und mal ehrlich, wie oft hätten wir genau das hören müssen, bevor wir nachts die Kissen vollgeheult haben? Der Song war ein Riesenhit in Deutschland und Swift, die wurde zur Heldin aller Sitzengelassenen. Also, Schultern zurück, Kopf hoch, hier kommt Swift Malmquist und sagt euch, was Sache ist.

Weiter geht's hier aber ab in die 60er mit Barry Ryan, bekannt für große Gefühle und noch größere Frisuren. 1969 brachte er Love is Love raus. Eine orchestrale Pop-Hymne, wie sie nur die späten 60er hervorbrachten. Mit Pathos, Pauken und ganz viel Gefühl. Und mal ganz ehrlich, manchmal ist Liebe einfach Liebe. Punkt.

Ihr habt immer noch richtig eingeschaltet. Hier ist Radio Haspe, hier ist Brady und hier ist Ab in die 60er. Jetzt mit The Small Faces, Mod-Ikonen, Stilgötter und 1966 mit My Mind's Eye auf dem Weg nach ganz oben. Der Song war ursprünglich nur ein Demo, aber das Label drückte auf Veröffentlichen und schwupps, ein Hit war geboren. Ein bisschen Beatles, ein bisschen Soul und ganz viel 60s Vibe. Hier geht's ab jetzt mit The Small Faces, My Mind's Eye. 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

Die Zeit kann man nicht wirklich zurückdrehen und die Zeit läuft uns auch langsam ab, denn wir sind beim letzten Stück für heute bei Ab in die 60er angekommen. Aber da gehen wir nochmal ganz zurück an den Anfang der 60er. 1962 kam Sheila von Tommy Rowe, ein Rock'n'Roller im Buddy Holly Gewand. Simpler Beat, frecher Text, catchy bis zum geht nicht mehr. Ein echter Tanzflächenfüller, damals wie heute. Doch bevor ihr auf die Tanzflächen stürmt, verabschiede ich mich. Mein Name ist Brady, das war Ab in die 60er auf Radio Haspe. Bleibt dran, unser weiteres Programm wird euch auch begeistern. Doch jetzt geht's los. Freunde der gepflegten Hüftbewegung, auf die Tanzflächen, Sheila wartet nicht.

Einen wunderschönen guten Abend hier bei Radio Haspel. Ich bin Elke und ich freue mich riesig, dass ihr zur Ladies Night 5 eingeschaltet habt. In dieser Ausgabe widmen wir uns den Visionärinnen am Mikrofon und ihren unverwechselbaren akustischen Fingerabdruck. Wir schauen uns heute Frauen an, die keine Kopien sind, sondern Originale, an denen sich alle anderen messen müssen. Künstlerinnen, die den Mut hatten, laut zu sein, wenn andere leise waren und die Trends gesetzt haben, bevor es das Wort überhaupt gab. Heute Abend beweisen wir, dass Frauen die Architektur der modernen Musik mitbestimmen, mit Präzision, Leidenschaft und einem unfehlbaren Gespür für den Moment. Ich habe eine Playlist zusammengestellt, die so vielseitig ist wie das Leben selbst und zeigt, dass diese Damen jedes Genre vom harten Rock bis zum geschmeidigen Soul mit einer Leichtigkeit beherrschen, die uns staunen lässt. Wir fangen direkt mit einem Feuerwerk an, das uns zeigt, dass man das Leben am besten mit voller Lautstärke genießt. Und wer könnte das besser verkörpern als Jennifer Lopez? Mit Let's Get Loud liefert sie uns den perfekten Startschuss für die Ladies Night 5. Dieser Track ist eine einzige Aufforderung, sich den Raum zu nehmen, der einem zusteht, und zeigt uns, wie mitreißend lateinamerikanische Rhythmen im modernen Pop klingen können. Hier auf Radio Haspel geht es jetzt mit maximaler Energie los. Hier ist J-Lo mit Let's Get Loud.

Das war Jennifer Lopez. Jetzt wird es dreckig, laut und absolut ikonisch. Joan Jett hat gezeigt, dass eine Frau an der E-Gitarre mehr Rock-Attitüde haben kann als 10 Männerbands zusammen. Sie ist die Frau, die den Rock'n'Roll nicht nur liebt, sondern lebt. Dieser Song kommt ohne viel Schnickschnack aus, weil Joan Jetts Stimme und dieses eine Riff alles sagen, was gesagt werden muss. Ein echtes Statement der Coolness. Joan Jett mit I Love Rock'n'Roll.

Wir fahren die Intensität ein wenig runter, aber die Coolness bleibt auf Anschlag. Sade Adu ist die Definition von Eleganz. Mit Smooth Operator hat sie einen Sound geschaffen, der so geschmeidig und zeitlos ist, dass er auch heute noch jedes Studio verzaubert. Ihre Stimme ist wie Seide und die Produktion zeigt, wie viel Feingefühl und musikalische Intelligenz in weiblicher Musik steckt. Pure Klasse hier auf Radio Haspel. Sade mit Smooth Operator.

Lady Gaga ist eine der facettenreichsten Künstlerinnen unserer Zeit. In dieser gewaltigen Ballade zeigt sie uns, dass sie hinter all den Kostümen eine begnadete Pianistin und Songwriterin ist. Es ist eine Stimme, die das Herz berührt und zeigt, wie viel Tiefe moderner Pop haben kann, wenn eine Ausnahmekünstlerin am Werk ist. Wir nehmen uns jetzt in Ladies Night 5 einen Moment Zeit für diesen Gänsehautfaktor. Hören wir Lady Gaga mit Always Remember Us This Way.

Wir springen in die 90er Jahre zu der Band, die das Wort Girl Power erst richtig definiert hat. Die Spice Girls lieferten mit Viva Forever eine ihrer atmosphärischsten Singles ab. Dieser Song über Abschied und Ewigkeit zeigt die stimmliche Harmonie der fünf Britinnen und beweist, dass sie mehr waren als nur ein Popphänomen. Sie wussten genau, wie man einen zeitlosen Welthit konstruiert. Die Spice Girls mit Viva Forever.

Es ist Zeit für den ultimativen Zusammenhalt auf Radio Haspel. Sister Sledge haben mit diesem Song eine Hymne geschaffen, die zeigt, wie wichtig Solidarität unter Frauen ist. Verpackt in einen perfekten Disco-Groove bleibt dieses Stück ein Meisterwerk, das Menschen verbindet. Singt alle mit, denn wir sind heute Abend in der Ladies Night eine große Radiofamilie. Hier kommen Sister Sledge mit We Are Family.

Jetzt wird es wieder unangepasst. Pink ist die Frau für die klaren Ansagen und die ehrliche Attitüde. In So What feiert sie ihre Unabhängigkeit und zeigt uns, dass man auch aus einer Niederlage eine Hymne voller Trotz und Energie machen kann. Sie lässt sich von niemandem den Mund verbieten und zeigt heute Abend, wie viel Kraft in einer mir doch egal Einstellung stecken kann. Power pur. Pink mit So What.

Wir kommen zu einem der erfolgreichsten Songs der Filmgeschichte. Céline Dion hat mit diesem Epos gezeigt, welche technische Perfektion sie in ihrer Stimme besitzt. Das ist ganz großes Kino für die Ohren. Eine Ballade, die zeigt, dass Frauen die ganz großen Gefühle meisterhaft und mit unglaublicher Präzision beherrschen. Eine Ausnahmesängerin, die uns jedes Mal aufs Neue beeindruckt. Céline Dion mit My Heart Will Go On.

Wir gehen zurück in die frühen 90er Jahre nach Schweden. Ace of Base haben mit ihrem Reggae-Pop-Sound die Charts dominiert und gezeigt, dass schwedischer Pop Weltklasse ist. Ein unkomplizierter Hit mit einem unverkennbaren, entspannten Rhythmus, der perfekt in unsere lockere Abendstimmung passt. Ein Stück Popgeschichte, das man einfach nicht mehr aus dem Kopf bekommt. Hier sind Ace of Base mit All That She Wants.

Jetzt wird es retro und verdammt cool. Nancy Sinatra hat mit diesem Song bewiesen, dass sie weit mehr ist als nur die Tochter von. Das ist Coolness in Stiefeln, eine Hymne für alle Frauen, die ihren eigenen Weg gehen. Ein Meilenstein der Popkultur, der Stil und Haltung perfekt vereint. Auf Radio Haspe wird es jetzt klassisch, selbstbewusst und bereit für den Abmarsch. Hier ist Nancy Sinatra mit »These Boots Are Made for Walking«.

Zum großen Finale unserer heutigen Sendung habe ich uns einen echten Gänsehautmoment aufgehoben. Dolores O'Riordan und die Cranberries haben mit Zombie einen Song geschaffen, der die Schmerzen und die Wut der Geschichte in rohe politische Energie verwandelt hat. Dolores' Stimme ist hier wie ein Schrei, der durch Mark und Bein geht und eine ganze Generation geprägt hat. Ein kraftvoller Abschluss für eine kraftvolle Stunde. Aber bevor wir dieses finale Meisterwerk hören, möchte ich mich von euch verabschieden. Ich bin Elke und das war die Ladies Night 5 auf Radio Haspel. Ich hoffe, ich konnte euch heute Abend zeigen, wie talentiert und unverzichtbar diese Frauen in der Musikwelt sind. Danke fürs Einschalten und für eure Zeit. Ich wünsche euch noch einen schönen Abend und bleibt so wunderbar, wie ihr seid. Wir hören uns ganz bald wieder. Jetzt noch für euch The Cranberries mit Zombie.

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